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0: Es ist 3 und jetzt geht's gemütlich durch die Nacht.

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2: Ich bin Mary Milanovic. Guten Morgen.
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2: Über der Schweiz fliegen immer häufiger unbekannte Drohnen. Und zwar über militärischer Infrastruktur im Bereich von Truppen. Das bestätigt die Schweizer Armee der SRF Tagesschau. Die Schweizer Armee erfasst Drohnensichtungen nun systematisch. Fachleute vermuten Russland hinter vielen dieser Aktionen. Zudem werde geprüft, ob eine Flugverbotszone erlassen werden soll, wenn Drohnen über Anlagen in der Schweiz gesichtet werden. Die Mitte des Kantons Zürich schickt Nationalrat Philipp Kutter definitiv ins Rennen um den Regierungsrat. Er wurde gestern Abend von den Parteimitgliedern offiziell nominiert. Gerade in einer zunehmend polarisierten politischen Landschaft brauche es eine starke politische Mitte, schreibt die Mitte in einer Mitteilung. Kutter ist seit 2018 Nationalrat und war 16 Jahre lang Stadtpräsident von Wädenswil. Er soll den frei werdenden Sitz von Bildungsdirektorin Silvia Steiner verteidigen. Die Wahlen finden im nächsten Frühling statt. An allen SBB-Bahnhöfen in der Schweiz sind gestern Abend die Anzeigetafeln wegen einer technischen Störung ausgefallen. Die Durchsagen an den Bahnhöfen und der Zugbetrieb seien aber nicht betroffen gewesen, bestätigt eine SBB-Sprecherin 20 Minuten. Was genau die Störung verursacht hatte, ist unklar.
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2: Nach Kanada und Mexiko schafft mit den USA auch der dritte WM-Gastgeber den Sprung in die Achtelfinals der Fußball-Weltmeisterschaft. Die USA gewinnt gegen Bosnien-Herzegowina 2:0. In den weiteren Spielen gewinnt Belgien gegen Senegal 3:2 nach Verlängerung und England schlägt die Demokratische Republik Kongo 2:1. Im Moment haben wir keine größere Meldung für euch. Wir wünschen euch ganz gute Weiterfahrt. Es gibt einen sonnigen Tag mit sommerlichen Temperaturen zwischen 25 und 28 Grad.
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0: Yeah.

die beste Musik zum Start in Donnerstag. Bei Radio 24, Holly Humberstone, haben wir gehört. Und das hier, das ist Cutting Crew. Sie helfen uns, damit wir den Donnerstag gut können starten. Schön stehen wir zusammen auf bei Radio 24. I Just Died in Your Arms ist das. Geniessen euren Donnerstag.

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3: Ich bin Mary Milanovic. Guten Morgen.
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3: Über der Schweiz fliegen immer häufiger unbekannte Drohnen. Und zwar über militärischer Infrastruktur im Bereich von Truppen. Das bestätigt die Schweizer Armee der SRF Tagesschau. Die Schweizer Armee erfasst Drohnensichtungen nun systematisch. Fachleute vermuten Russland hinter vielen dieser Aktionen. Zudem werde geprüft, ob eine Flugverbotszone erlassen werden soll, wenn Drohnen über Anlagen in der Schweiz gesichtet werden. An allen SBB-Bahnhöfen in der Schweiz sind gestern Abend die Anzeigetafeln wegen einer technischen Störung ausgefallen. Die Durchsagen an den Bahnhöfen und der Zugbetrieb seien aber nicht betroffen gewesen, bestätigt eine SBB-Sprecherin 20 Minuten. Was genau die Störung verursacht hatte, ist unklar. Nach den schweren Erdbeben in Venezuela hat die Präsidentin Delcy Rodríguez eine 7-tägige Staatstrauer ausgerufen. Die Zahl der bestätigten Todesopfer ist erneut gestiegen und liegt nun bei 2.295. Über 11.200 Personen wurden verletzt. Die Suche nach Überlebenden dauert auch rund eine Woche nach den Erdbeben weiter an.
1: Sport.
3: Nach Kanada und Mexiko schafft mit den USA auch der dritte WM-Gastgeber den Sprung in die Achtelfinals der Fußball-Weltmeisterschaft. Die USA gewinnt gegen Bosnien-Herzegowina 2:0. In den weiteren Spielen gewinnt Belgien gegen Senegal 3:2 nach Verlängerung und England schlägt die Demokratische Republik Kongo 2:1. Im Moment haben wir keine größeren Meldungen für euch. Wir wünschen euch ganz gute Weiterfahrt. Es gibt einen sonnigen Tag mit sommerlichen Temperaturen zwischen 25 und 28 Grad.
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Schön starten wir zusammen in Dunstig. Das ist euer Lieblingssender, das ist Radio 24. Wir haben nur die beste Musik ausgepackt. Für den Dunstig, Billie Eilish, gibt es jetzt für euch. Guten Morgen zusammen.

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Starten wir zusammen in Donnerstag. Das ist Radio 24, Olivia Dean haben wir gehört. Und das da ist der Joel Corey zusammen mit dem M-Neck, Head and Heart. Jetzt für euch. Guten Morgen, das ist Radio 24.

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0: spezieller Stimme heute an dem Donnerstagmorgen. Es ist 6 Uhr. Schön sind wir bei Radio 24.
1: Ich bin Mary Milanovic. Guten Morgen.
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1: Nach den schweren Erdbeben in Venezuela ruft die humanitäre Stiftung Glückskette zur Solidarität auf. Sie sammelt heute Spenden für die betroffenen Menschen. Im Moment steht die Nothilfe im Vordergrund, doch sie allein reiche nicht aus, sagt Christian Engeli von der Glückskette.
3: Wir müssen jetzt vor Ort sein, aber wir müssen nachher auch über mehrere Monate können die Hilfe aufrechterhalten, bis das Land wieder zur Ruhe kommt und einigermaßen Stabilität gibt.
1: Die Glückskette nimmt heute von 7 Uhr bis 23 Uhr telefonisch Spenden entgegen. Die Telefonnummer und weitere Spendenmöglichkeiten findet man auf der Webseite der Glückskette. Die Mitte des Kantons Zürich schickt Nationalrat Philipp Kutter definitiv ins Rennen um den Regierungsrat. Er wurde gestern Abend von den Parteimitgliedern offiziell nominiert. Gerade in einer zunehmend polarisierten politischen Landschaft brauche es eine starke politische Mitte, schreibt die Mitte in einer Mitteilung. Kutter ist seit 2018 Nationalrat und war 16 Jahre lang Stadtpräsident von Wädenswil. Er soll den frei werdenden Sitz von Bildungsdirektorin Silvia Steiner verteidigen. Die Wahlen finden im nächsten Frühling statt. Das Stadtzürcher Quartier Witikon soll ein eigenes Freibad erhalten. Der Zürcher Gemeinderat stimmte einem entsprechenden Vorstoß der Grünen zu. In den 70er Jahren war bereits eine Badi geplant gewesen. Das Projekt war aber aus Spargründen nie umgesetzt worden. Nun soll ein Naturfreibad in der Nähe des Sportzentrums erstellt werden. Zuständiger Stadtrat Balthasar Glattli von den Grünen fand das Anliegen sinnvoll, wollte aber nichts versprechen.
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1: Nach Kanada und Mexiko schafft mit den USA auch der dritte WM-Gastgeber den Sprung in die Achtelfinals der Fußball-Weltmeisterschaft. Die USA gewinnt gegen Bosnien-Herzegowina 2:0. In den weiteren Spielen gewinnt Belgien gegen Senegal 3:2 nach Verlängerung und England schlägt die Demokratische Republik Kongo 2:1.
0: Dann schauen wir schon auf die Situation auf der Straße. Im Moment haben wir 3 Meldungen im Sendegebiet A1 Nordring von Bern Richtung St. Gallen. Zwischen dem Limmataler Kreuz und dem Gubrisch-Tunnel. Weiter geht es auf der A3 Westring von Chur Richtung Basel zwischen Dietikon und Urdorf Nord. Dort hat es Bauarbeiten, darum ist die linke Spur gesperrt. Und auf der Oberlandautobahn von Oster Richtung Brütisellen. Zwischen Wangen und Brütisellen Kreuz haben wir ebenfalls ein bisschen zu viele Autos unterwegs. Ja gut, also etwa so wie das Wetter in den letzten Tagen ist, so hört sich meine Stimme im Moment an. Das Ganze wird aber besser. Auch meine Stimme erholt sich langsam aber sicher und so erwartet uns wettertechnisch in absehbarer Zukunft, also heute am Mittag schon ganz viel Sonne, bei Temperaturen von bis zu 27 Grad.
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0: Das habe ich noch nie gehabt im ganzen Leben, dass meine Stimme so versagt. Aber vielleicht hat irgendjemand von euch einen Tipp, wie man das schnellstmöglich wieder in Ordnung bringt. Schickt uns doch eine Sprachnachricht an 079 533 24 24. Ich bin auch wirklich sehr dankbar, weil so wird es eine anstrengende Sendung für mich.
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0: Der macht einfach richtig Freude. Habit Laurel bei Radio 24. Donnerstagmorgen, es ist 10 Minuten nach der 6. Ja, wir hoffen natürlich, dass ihr alle gut aus dem Nest rausgekommen sind. Morgen könnte das für den einen oder die anderen ein bisschen die grössere Challenge werden, wenn wir nämlich den 16-Viertelfinale von der Schweizer Fußballnationalmannschaft an der WM mitschauen wollen. Weil wahrscheinlich ganz viele Leute morgen so früh den Wecker stellen, hat der Nazi-Trainer, der Match fängt um 5 Uhr an, ein Bit. Der Nazi-Trainer Murat Yakin, Radio 24, Redaktorin Michel Howald.
1: Ja, du hast es gerade gesagt, am 5 Uhr geht es morgen, los gegen Algerien. Wer noch will, sehen, wie die Spieler einlaufen und die Hymne singen, muss also spätestens auf die Viertel vor 5 Uhr den Wecker stellen. Dass die Anspielzeit jetzt nicht gerade ideal ist für einen Fußballmatch, weiss auch der Murat Yakin. Er hat darum einen offenen Brief geschrieben, adressiert an Arbeitgeberinnen, Chefs, Lehrpersonen. Sie sollen doch morgen ein bisschen nachsichtig sein, wenn jemand ein bisschen müde oder ein bisschen emotional oder auch ein bisschen spät dran ist. Gleichzeitig bedankt sich der Murat Yakin auch bei allen Fans. Die Bilder von da, die heißen fürs Team wunderschön zum sehen und geben allen einen Haufen Energie.
0: Das macht ihn irgendwie unglaublich menschlich, finde ich. Ja, und an einem Ort muss man sich ganz sicher keine Sorgen machen wegen dem Ganzen.
1: Ja, an einer Primarschule im Thurgau organisieren die Lehrer höchst persönliches Public Viewing. Die ganze Schule sei im WM-Fieber, erzählt ein Lehrer in den 20 Minuten. Die einen Lehrpersonen übernachten sogar extra in der Turnhalle oder im Klassenzimmer, um dann alles aufzustellen, damit alles auch pünktlich parat ist fürs Spiel. Zwar sei es für die Schülerinnen und Schüler freiwillig, an das Public Viewing zu kommen, aber in vielen Klassen haben sich mindestens 2/3 der Kinder angemeldet. Und nach dem Match gibt es dann gerade auch noch zum Morgen zusammen, wo sie hoffentlich, hoffen wir jetzt alle, auf einen Sieg von der Schweizer Nazi können. Ja, anstossen, vielleicht schwierig bei Kindern, aber...
0: Noch nie in der Welt von der Schule hat eine Schule können behaupten, freiwillig hat gut funktioniert bei uns. Wird morgen wahrscheinlich der Fall sein. Bei uns sind natürlich live dabei, ab 5 Uhr, wenn es heisst, Schweiz gegen Algerien.

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hat uns jemand eine Sprachnachricht per WhatsApp geschickt mit der Info, dass er sehr überrascht sei, dass plötzlich Werwölfe moderieren bei Radio 24. Und ich kann euch sagen, es ist kein Werwolf, es ist immer noch der Maximilian Baumann, einfach mit einer wunderschönen Stimme. Guten Morgen, 18 Minuten ab der 6. Bei Radio 24, es sieht folgendermaßen aus: auf der Straße A1 Bern Richtung St. Gallen zwischen Dietikon und dem Gubristunnel Stocken, von Bern Richtung Zürich zwischen Lenzburg und Megenwil ebenfalls, und auf dem Westring von Chur Richtung Basel zwischen Dietikon und dem Limmataler Kreuz, sowie auf der Oberlandautobahn von Ost Richtung Brütisellen zwischen Bangen und Brütiseller Kreuz. In die Stadt Zürich, Zürich Süd Richtung Wiedeke, zwischen Braunau und Wiedeke geht es auch noch ein bisschen länger. Und dann haben wir noch schönes Wetter. Sonniger Tag für uns mit Temperaturen von bis zu 27 Grad. Morgen miteinander.

Ein Bar-Song, oder wie Shabusi den Song nennt, ein Bar-Song direkt übersetzt auf Englisch. Und irgendwie passt meine Stimme auch ein bisschen zu einem richtig schönen Bar-Song. Und auch dieser Song passt absolut perfekt für all die Situationen, die ihr am Morgen potenziell könntet erleben. Und aus dem Grund lassen wir sie jetzt in voller Länge. Ist Katy Perry. Rawr! Morgen zusammen.

0: In ein bisschen mehr als einer Minute ist es 6:30 guter Start bei Radio 24. Mehr ganz viel Musik, die viel, viel Freude bereitet, egal in welcher Situation ihr gerade steckt. Ob ihr euch um die Pannen am Auto kümmern oder ob ihr erst gerade jetzt die Bettdecke von euch wegstrampelt, ob ihr am Zähneputzen sind oder schon aus der Dusche kommt, all das spielt keine Rolle. Gerade 24 begleitet euch wirklich, egal, Hauptsache ihr hört. Wir haben nämlich die beste Musik und am meisten davon.
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0: Es ist 6:30. Das ist Radio 24. Schön, sind wir da.
3: Ich bin Mary Milanovic. Guten Morgen.
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3: Über der Schweiz fliegen immer häufiger unbekannte Drohnen. Und zwar über militärischer Infrastruktur im Bereich von Truppen. Das bestätigt die Schweizer Armee der SRF Tagesschau. Die Schweizer Armee erfasst Drohnensichtungen nun systematisch. Fachleute vermuten Russland hinter vielen dieser Aktionen. Der Zürcher Gemeinderat hat sich für einen Gegenvorschlag zur Initiative für ein autofreies Zürich ausgesprochen. Die Initiative Straßenräume für alle aus dem linksgrünen Lager fordert möglichst wenig Autoverkehr in der Stadt. Der Gegenvorschlag soll laut Stadtrat vor allem die Quartiere vom Durchgangsverkehr entlasten. Gleichzeitig versicherte SP-Stadträtin Simone Brander, dass man niemandem das Auto wegnehmen wolle. An allen SBB-Bahnhöfen in der Schweiz sind gestern Abend die Anzeigetafeln wegen einer technischen Störung ausgefallen. Die Durchsagen an den Bahnhöfen und der Zugbetrieb seien aber nicht betroffen gewesen, bestätigt eine SBB-Sprecherin 20 Minuten. Was genau die Störung verursacht hatte, ist unklar. Nach den schweren Erdbeben in Venezuela hat die Präsidentin Delcy Rodríguez eine 7-tägige Staatstrauer ausgerufen. Die Zahl der bestätigten Todesopfer ist erneut gestiegen und liegt nun bei 2.295. Über 11.200 Personen wurden verletzt. Die Suche nach Überlebenden dauert auch rund eine Woche nach den Erdbeben weiter an.
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3: Nach Kanada und Mexiko schafft mit den USA auch der dritte WM-Gastgeber den Sprung in die Achtelfinals der Fußball-Weltmeisterschaft. Die USA gewinnt gegen Bosnien-Herzegowina 2:0. In den weiteren Spielen gewinnt Belgien gegen Senegal 3:2 nach Verlängerung und England schlägt die Demokratische Republik Kongo 2:1.
4: Ein ganz lieber Gruß zu uns Autos klemmt auf dem Nordring und Westring, gerade auf mehreren Abschnitten. Auch A1 Bern Richtung Zürich, aber auch Ost bis Magenwil, dann Region Winterthur, A1 St. Gallen Richtung Zürich, ab Winterthur Ost bis Oberwinterthur, Oberland Autobahn ab Wangen bis zum Brütiseller Kreuz und in die Stadt Zürich beim Autobahnende in Zwiediken. Ganz eine gute Fahrt wünsche ich.
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4: Sonnenbrille, die können wir wieder führen. Es gibt einen Mix aus Sonne und Wolken bei höchstens 27 Grad.
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0: Guten Morgen allerseits.
4: Stimmt gut auf.

0: For You heisst der Song Liam Payne zusammen mit der Rita Ora. For You übersetzt für dich oder in unserem Fall für euch stehe ich da in dem Radio 24 Studio, obwohl es eigentlich fast nicht möglich ist mit der Stimme, muss man sagen. Es ist bald 20 vor 7 und meine Stimme versagt total. Sven Stadelmann im Radio 24 Studio. Wir haben vorher einen Aufruf gemacht, schickt uns doch eure Hilfe.
1: Yeah.
0: Wie bringe ich meine Stimme wieder in Ordnung? Das könnt ihr immer noch machen. 079 533 24 24 und es sind einige Nachrichten davon.
1: Ja, und zum Beispiel einen Teelöffel Salz im heißen Wasser auflösen und dann gurgeln. Ja. Das könnte man nachher mal ausprobieren. Ja, und natürlich eben ganz viele verschiedene Halsweh-Tabletten, auch so Sachen wie Fisherman's und so Zeugs, sind ganz viel vorgeschlagen worden. Ich glaube, du hast nachher einiges zu tun, dass die Stimme zurückkommt.
0: Also ich wäre euch dankbar, wenn es auch irgendwie Tipps gibt, die nicht mit Tabletten zu tun haben, weil die habe ich alle schon genommen, die da vorgekommen sind. Da habe ich natürlich mir gestern Abend, wo ich gemerkt habe, es wird schwierig heute Morgen Mühe geben. Aber vielleicht haben wir noch andere.
1: Dann doch das Salz.
0: Ich würde sagen, Hausfrauentipps. Ja. Das haben wir früher gesagt. Oder meine Mami hat immer die besten Tipps gehabt, die schlaft im Moment noch. 079 533 24 24. So kannst du abmoderieren, ich mag
1: nicht. Ja, Jennifer Lopez, David Guetta gibt es jetzt für euch. Save me tonight. Startet!

0: Wunderschönen guten Morgen bei Radio 24, 13 Minuten und es ist 7 Uhr.
1: Momentan müssen wir auf die Bremse auf der Flughafenautobahn ab Bülach-West bis Kloten-Nord. Dort hat es ein Bahnfahrzeug die rechte Spur blockiert. Sonst so ein bisschen die üblichen Stellen im Morgenverkehr. H1-Bahn Richtung Zürich, Aarau-Wusch bis Verzweigung Bierfeld, Nordring und Westring und auch auf der Oberland-Autobahn ab Wangen führen bis zum Brütisellen-Kreuz. Ganz gute Fahrtwünsche und wettertechnisch können wir uns freuen. Warm mit bis zu 26 Grad und ganz viel Sonne dürfen wir geniessen. Morgen.

0: Miley Cyrus, in Radio 24. 11 Minuten vor der 7. Schön, sind wir da. Und in weniger als 24 Stunden geht's los. Und zwar mit dem Fußball-Weltmeisterschaft 16. Finale Schweiz gegen Algerien. Morgen am Morgen, Punkt 5, findet das statt. Und wir bei Radio 24 kommentieren das Spiel natürlich live. Nicht vor Ort in Amerika, sondern Sven.
1: Ich gehe ins Mag... Jetzt fängt es auch schon an bei meiner Stimme. Hei. Ich gehe ins Mag Public Viewing und werde immer wieder berichten, wie es dort ausgeht. Ich bin mega gespannt, ob es dort viele Leute hat. Auch wie der Bierkonsum am Morgen um 5 Uhr dort ist. Also das alles werdet ihr morgen Morgen da bei Radio 24 erfahren. Und natürlich das Wichtigste, ob es unsere Schweizer Fußballnazi weiterschafft in Achtelfinale.
0: Jetzt du als selber grosser Schweizer Fußballnazi-Fan, was hast du das Gefühl?
1: Hey, es muss gut kommen, darf Algerien nicht unterschätzen, aber es kommt gut, ich habe das im Bauchgefühl. Definitiv.
0: Und ich habe es im Herz.
1: Ah, sehr schön.
0: Also. Ein bisschen auf der Lunge im Moment.
1: Das kommt gut, Mann.
0: Auf Schweiz. Live bei Radio 24, morgen Abend, 5 Uhr.

0: Radio 24 wünscht einen guten Morgen.
1: Wir haben die Musik für euch parat, damit ihr gut in den Donnerstag starten könnt. Alle Farben. Auch auf der Kai geht zusammen mit One Republic haben wir parat vor 7:30. Und natürlich noch ganz viel mehr gute Musik. Steht gut auf und startet gut in den Donnerstag.
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0: Guten Donnerstagmorgen, es ist 7 Uhr.
7: Ich bin Mary Milanovic, guten Morgen.
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7: Nach den schweren Erdbeben in Venezuela ruft die humanitäre Stiftung Glückskette zur Solidarität auf. Sie sammelt heute Spenden für die betroffenen Menschen. Im Moment steht die Nothilfe im Vordergrund, doch sie allein reiche nicht aus, sagt Christian Engeli von der Glückskette.
9: Wir müssen jetzt vor Ort sein, aber wir müssen nachher auch über mehrere Monate können die Hilfe aufrechterhalten, bis das Land wieder zur Ruhe kommt und es einigermaßen Stabilität gibt.
7: Die Glückskette nimmt heute von 7 Uhr bis 23 Uhr telefonisch Spenden entgegen. Die Telefonnummer und weitere Spendenmöglichkeiten findet man auf der Webseite der Glückskette. Die Mitte des Kantons Zürich schickt Nationalrat Philipp Kutter definitiv ins Rennen um den Regierungsrat. Er wurde gestern Abend von den Parteimitgliedern offiziell nominiert. Gerade in einer zunehmend polarisierten politischen Landschaft brauche es eine starke politische Mitte, schreibt die Mitte in einer Mitteilung. Kutter ist seit 2018 Nationalrat und war 16 Jahre lang Stadtpräsident von Wädenswil. Er soll den frei werdenden Sitz von Bildungsdirektorin Silvia Steiner verteidigen. Die Wahlen finden im nächsten Frühling statt. Das Stadtzürcher Quartier Witikon soll ein eigenes Freibad erhalten. Der Zürcher Gemeinderat stimmte einem entsprechenden Vorstoß der Grünen zu. In den 70er Jahren war bereits eine Badi geplant gewesen. Das Projekt war aber aus Spargründen nie umgesetzt worden. Nun soll ein Naturfreibad in der Nähe des Sportzentrums erstellt werden. Zuständiger Stadtrat Balthasar Glattli von den Grünen fand das Anliegen sinnvoll, wollte aber nichts versprechen.
10: Sport.
7: Nach Kanada und Mexiko schafft mit den USA auch der dritte WM-Gastgeber den Sprung in die Achtelfinals der Fußball-Weltmeisterschaft. Die USA gewinnt gegen Bosnien-Herzegowina 2:0. In den weiteren Spielen gewinnt Belgien gegen Senegal 3:2 nach Verlängerung und England schlägt die Demokratische Republik Kongo 2:1.
1: Ein lieber Gruß zu uns Auto. Ihr braucht momentan Geduld auf dem Nordring und Westring, gerade auf mehreren Abschnitten. Auch wenn ihr vom Aargau herkommt, ab Aarau-Ost bis zu der Verzweigung Bierfeld, dort auf mehreren Abschnitten. Oberland-Autobahn ab Wangen bis zum Rüttisellenkreuz und in die Stadt Zürich beim Autobahnende zu Wiedike. Ganz eine gute Fahrt wünsche ich euch. Viel Sonne, ein paar wenige Quellwölkchen hat es heute am Himmel und dazu doch mittlerweile, ja, kann man schon sagen, angenehme 26 bis 27 Grad.
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0: Hallo miteinander.
1: Guten Start in Donnerstag euch.
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0: Radio 24 wünscht euch einen ganz guten Start in der Dunsch mit der meisten Musik und logischerweise den wichtigsten Informationen zum Start in Tag 8 Minuten nach der 7. Ja, wir hoffen, die haben alle gut aus dem Nest raus mögen. Morgen könnte das für den einen oder die anderen ein bisschen die grössere Challenge sein. Und zwar, wenn ihr euch entscheidet, das 16-Viertelfinale der Schweizer Fußballnazi an der Fußball-WM live mitzuschauen. Der startet nämlich am Morgen am 5. Und Radio 24 ist da live mit dabei an einem Public Viewing und kommentiert das Spiel immer mal wieder live morgen am Morgen. Und weil wahrscheinlich ganz viele Leute eben morgen so früh den Wecker stellen, hat der Nazi-Trainer Murat Yakin ein Bit, Radio 24 Redaktorin Michelle Hoval.
1: Ja, guten Morgen. Ja, wie du gesagt hast, am 5. geht es los gegen Algerien. Wer jetzt noch irgendwo die Spieler gesehen, einlaufen und Hymnen singen, muss also spätestens auf die Viertel vor 5 den Wecker stellen, ja, dass die Anspielzeit jetzt nicht gerade ideal ist für einen Fußballmatch, weiss natürlich auch der Murat Yakin. Er hat darum einen offenen Brief geschrieben, adressiert an Arbeitgeberinnen, Chefs, Lehrpersonen. Sie sollen doch morgen ein Auge zudrücken, wenn jemand ja ein bisschen müde, ein bisschen emotional oder einfach ein bisschen zu spät dran ist. Gleichzeitig bedankt sich der Murat Yakin auch bei allen Fans, schreibt der Blick. Die Bilder von da, die heim, sind für das Team wunderschön zu sehen und geben allen einen Haufen Energie.
0: Das ist doch schön. Ja, an einem Ort muss man sich ganz sicher keine Sorgen machen wegen dem frühen Aufstehen.
1: Ja, an der Primarschule im Thurgau organisieren die Lehrer höchstpersönlich ein Public Viewing. Die ganze Schule sei im WM-Fieber, erzählt eine Lehrerin in 20 Minuten. Die einen Lehrpersonen übernachten sogar extra in der Turnhalle oder in einem Klassenzimmer, um dann alles aufzustellen, damit alles pünktlich parat ist fürs Spiel. Zwar sei es für die Schülerinnen und Schüler freiwillig, an das Public Viewing zu kommen, aber in den meisten Klassen haben sich mindestens 2/3 der Kinder angemeldet. Und nach dem Match gibt es dann auch gerade noch zum Morgen für alle, wo sie hoffentlich ja einen Sieg von der Schweizer Nazi feiern.
0: Ja, und wahrscheinlich hat diese Schule im Thurgau das Gefühl, auch in Zukunft wird freiwillig sehr gut funktionieren, wenn es ums Thema Schule geht. Dort. Ja, schön sind ihr dabei. Wir hoffen natürlich auch, dass ihr morgen live mitschaut und dass die Schweizer Fußballnationalmannschaft den Match gewinnt, die Schweiz gegen Algerien, und dass wir am Ende vom Match folgenden Satz können sagen. Baby!

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0: Wahnsinnssong, Nelly Furtado, Say It Right. Ja, wir haben ein Wahnsinnsspiel für euch, und zwar der Radio 24 Toaster. Könnt ihr jetzt anrufen, 0848 24 00 24. Drei Fragen, drei richtige Antworten braucht es. Einmal dürfen wir den Joker nehmen, dann darf ich versuchen, die richtige Antwort zu liefern. 0848 24 00 24. Gott, ist das schwierig mit dieser Stimme.
1: Momentan brauchen wir Geduld auf der Eisbahn Richtung Zürich ab Lenzburg bis zu der Verzweigung Bierfeld. Es hat dort einen Unfall gegeben, die linke Spur blockiert. Sonst sind es so die üblichen Stellen im Morgenverkehr Nordring und Westring, auch der Seedamm Richtung Rapperswil und beim Autobahnende zu Wiedeke brauchen wir länger. Wettertechnisch, wir können uns freuen, die Sonnenbrille, die nehmen wir wieder raus. Es hat ein paar wenige Wölkli.
0: So, und jetzt anrufen 0848 24 00 24. Ich brauche eure Hilfe.

0: Jetzt wird getoastet. 18 Minuten ab der 7. Guten Morgen.
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0: Bei Radio 24. Marianne, hoi.
2: Hoi miteinander. Hallo, Radio 24 Hörer.
0: Super, hey, schön. Das war mal eine Anmoderation. Das haben wir noch selten, dass jemand am Telefon so mitmacht. Hey, lass mal, du kommst aus dem Glarnerland und fährst Schulbus. Fahrt sie im Glarnerland auf der linken Seite? Auf der rechten Seite?
2: Nimm mich schwer an.
0: Okay. Ja, du bist es wissen.
2: Blöd, wenn nicht. Aber in Bergaufen ist es manchmal anders.
0: Ja, gell, dort erwartet man einmal einspurig. Hey, los, wir spielen jetzt. Sven erklärt aus stimmtechnischen Gründen, wie es weitergeht. Und ich bin einfach kurz mal ruhig.
3: Genau, ich habe drei Fragen für dich. Und du müsstest alle richtig beantworten, um den Toast zu gewinnen. Einmal versucht sich der Maximilian als Joker, falls ihn brauchst.
2: Falls stimmt nicht zu sein.
0: Ja, wir schauen. Dann geht los, weil der aufgespickte Toast ist es vorbei.
3: Ja. Was heisst in Vino Veritas auf Deutsch übersetzt?
2: Im Wein liegt die Wahrheit.
3: Das ist richtig. Mit welchen exotischen Tieren hat der Feldherr Hannibal die Alpen überquert?
2: Joker.
0: Elefanten.
3: Das ist auch richtig. Welcher Schweizer Kanton hat nur einen einzigen Nachbarskanton? Ein kleiner Tipp, er liegt in der Westschweiz.
2: Oh, Jura.
3: Ei, es wäre Genf.
0: Danke trotzdem, Marianne, und gute Fahrt.
2: Euch auch. Schönen
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0: Das ist Radio 24, kurz vor einem 7:30. Ja, der passt für morgen Morgen, weil 5 am stehen die meisten morgen auf, weil die Schweiz am 5 gegen Algerien spielt. Und auch der passend, weil das Wochenende kommt näher, der Weekend, haben wir parat für euch vor 8. Und auch Bryan Adams. Stehen gut auf, schönen Donnerstag euch.
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6: Es ist 7:30 am Donnerstagmorgen. Hallo zusammen.
7: Ich bin Mary Milanovic. Guten Morgen.
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8: Die neue Luftverteidigung der Schweiz könnte deutlich teurer werden als geplant. Statt der ursprünglich vorgesehenen 2 Milliarden Franken könnten laut Recherchen von SRF bis zu 11 Milliarden fällig werden. Grund sind höhere Kosten für das Abwehrsystem Patriot und ein zusätzliches Luftverteidigungssystem, das der Bundesrat beschaffen will. Wie die Milliarden finanziert werden sollen, ist noch offen. Viele Kinder in der Schweiz lernen in der Schule nicht ausreichend schwimmen. Obwohl Schwimmunterricht im Lehrplan steht, fehlen vielerorts Hallenbäder. Eine Studie zeigt, rund jedes achte Kind zwischen 13 und 15 Jahren hatte während der ganzen Schulzeit keinen Schwimmunterricht, schreibt der Tagesanzeiger. Dabei ist Ertrinken nach wie vor eine der häufigsten Unfalltodesursachen bei Kindern. Der Zürcher Gemeinderat hat sich für einen Gegenvorschlag zur Initiative für ein autofreies Zürich ausgesprochen. Die Initiative Straßenräume für alle aus dem linksgrünen Lager fordert möglichst wenig Autoverkehr in der Stadt. Der Gegenvorschlag soll laut Stadtrat vor allem die Quartiere vom Durchgangsverkehr entlasten. Gleichzeitig versicherte SP-Stadträtin Simone Brander, dass man niemandem das Auto wegnehmen wolle.
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8: Nach Kanada und Mexiko schafft mit den USA auch der dritte WM-Gastgeber den Sprung in die Achtelfinals der Fußball-Weltmeisterschaft. Die USA gewinnt gegen Bosnien-Herzegowina 2:0. In den weiteren Spielen gewinnt Belgien gegen Senegal 3:2 nach Verlängerung und England schlägt die Demokratische Republik Kongo 2:1.
0: Ein lieber Gruß zu uns Auto Nordring und Westring. Die klemmt es gerade auf mehreren Abschnitten, auch bei der Oberlandautobahn, ab Wangen bis zum Brütiselenkreuz. Oberzürichsee über den Seedamm Richtung Rapperswil. Dann haben wir die A4 schon Fuss Richtung Vinti, ab Adliken bis Winterthur Nord und in die Stadt Zürich rein, beim Autobahnende zu Wiedike. Ganz eine gute Fahrt wünsche ich euch.
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0: Momentan noch eher frisch mit um die 13 bis 15 Grad. Am Nachmittag gibt es dann bis zu 27 Grad und dazu eine recht sonnig mit nur wenig Wolken.
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6: 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Wir starten zusammen in Donnerstag.
0: Morgen miteinander.
1: Jetzt.

0: Take Matt One Day bei Radio 24. 21 Minuten noch und das ist 8 und ich bin fleissig am Tee trinken. Ja, also es ist wirklich so, eigentlich im normalen Zustand, wenn wir so wie ich jetzt unterwegs bin, nicht eine Radiosendung moderieren, weil die Stimme einfach wirklich komplett nicht mehr richtig funktioniert. Und trotzdem sind wir da, weil es halt nicht anders geht bei uns aufstellen, Moderatorinnen und Moderatoren.
1: Genau, du hast gefunden, hey, du möchtest ja gleich alle wecken, sonst würde ich alle verschlafen.
0: Ja, genau. Also ich habe mich wirklich gerissen. Nein, wir finden natürlich einfach über Nacht nicht noch einen Ersatz. Und aus dem Grund ziehen wir das da knallhart durch. Ich habe euch gefragt, gebt uns Tipps, wie ihr, wenn ihr so eine Stimmversagen habt, die Stimme wieder schnell bekommt. An 079 533 24 24 per WhatsApp-Nachricht oder sogar WhatsApp-Sprachnachricht. Ja, da ist einiges reingekommen.
1: Ja, und der wichtigste Tipp ist eigentlich am Umsetzen Tee trinken.
0: Ja, das mache ich.
1: Das bist wirklich schon lange da. Das kann ich bezeugen. Ich sehe es, jetzt hat er gerade wieder einen Schluck genommen. Was wir noch müssen machen, ist mal einen Teelöffel Salz im heißen Wasser auflösen und dann das gurgeln. Mhm. Das ist ein Tipp, den ich zweimal sogar bekommen habe. Und Halsweh-Tabletten, Lutschtabletten.
0: Auch alles, was ich eh schon gemacht habe.
1: Ja, das hast du schon gemacht, darum müssen wir schauen. Aber das mit dem Salz könnten wir mal noch ausprobieren.
0: Das probieren wir noch. Und vielleicht haben wir noch irgendeinen außergewöhnlichen Tipp, wo wir sagen, hey, das ist wirklich so ein Schamanenweg. Mhm. Oh, also der legale Schamanenweg. 19 Minuten und das ist 8 und wir ziehen es locker durch. 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

0: Bryan Adams. Zwölf vor acht bei Radio 24.
1: Momentan minder noch auf Brems, so ein an üblicher Stelle im Morgenverkehr, Nordringen, Westring, auch Oberland Autobahn ab Wangen, führen bis zum Rüttisellenkreuz, über den Seedamm Richtung Rapperschwil, A4 Schaffhaus Richtung Windjabadlicken bis Winterthur Nord und beim Autobahnende zu Wiedike. Ich wünsche euch eine ganz gute und vor allem eine sichere Fahrt an dem Donnerstag, wo uns viel Sonne bringt, ein paar wenige Quellwölkchen und dazu am Nachmittag dann doch ziemlich warme 27 Grad. Jetzt am Morgen perfekt noch, um das Haus durchlüften. Morgen miteinander.

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0: Das ist Radio 24 zum Start in Dunstig. Kurz vor dem 8. mit grossartiger Musik auch in der nächsten halben Stunde. Unter anderem der Sheeran hilft uns, so mit den Dunstigen zu starten, den wir jetzt wirklich noch nutzen können zum Lüften. Es ist angenehm kühl, um die 15, 16 Grad momentan. Am Nachmittag dann aber doch ziemlich warm wieder. Und dazu die passende Musik bei Radio 24. Calvin Harris mit Summer vor um 8:30. Steht gut auf.
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5: Bestens informiert werden wir bei Radio 24 am 8.
6: Ich bin Mary Milanovic. Guten Morgen.
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6: Die neue Luftverteidigung der Schweiz könnte deutlich teurer werden als geplant. Statt der ursprünglich vorgesehenen 2 Milliarden Franken könnten laut Recherchen von SRF bis zu 11 Milliarden fällig werden. Grund sind höhere Kosten für das Abwehrsystem Patriot und ein zusätzliches Luftverteidigungssystem, das der Bundesrat beschaffen will. Wie die Milliarden finanziert werden sollen, ist noch offen. Viele Kinder in der Schweiz lernen in der Schule nicht ausreichend schwimmen. Obwohl Schwimmunterricht im Lehrplan steht, fehlen vielerorts Hallenbäder. Eine Studie zeigt, rund jedes achte Kind zwischen 13 und 15 Jahren hatte während der ganzen Schulzeit keinen Schwimmunterricht, schreibt der Tagesanzeiger. Dabei ist Ertrinken nach wie vor eine der häufigsten Unfalltodesursachen bei Kindern. Die Lettenbadis in der Stadt Zürich sollen auch im Winter zugänglich sein. Der Zürcher Gemeinderat hat 2 entsprechende Vorstöße einstimmig angenommen. Im Winterhalbjahr blieben die Flussbäder ungenutzte Perlen der Naherholung, hieß es in den Vorstößen. Auch Sportvorsteher Balthasar Glättli fände die ganzjährige Nutzung von Freibädern sinnvoll. Die Schweizer Glückskette sammelt heute Geld für die Opfer der verheerenden Erdbeben in Venezuela. Gemäß dem aktuellen Spendestand sind bisher über 2,8 Millionen Franken gesammelt worden. Die Glückskette nimmt bis heute Abend 23 Uhr telefonisch Spenden entgegen. Alle nötigen Infos und weitere Spendemöglichkeiten gibt es auf der Webseite der Glückskette.
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6: Nach Kanada und Mexiko schafft mit den USA auch der dritte WM-Gastgeber den Sprung in die Achtelfinals der Fußball-Weltmeisterschaft. Die USA gewinnt gegen Bosnien-Herzegowina 2:0. In den weiteren Spielen gewinnt Belgien gegen Senegal 3:2 nach Verlängerung und England schlägt die Demokratische Republik Kongo 2:1.
5: Ihr braucht Geduld momentan auf dem Nordring und Westring auf mehreren Abschnitten. Autobahn, Autobahn ab Wangen bis zum Brütiseller Kreuz verstopft. Über den See dann Richtung Rappi, Autobahn Ende Wiedeke. Und wenn ihr vom Aargau herkommt, dann Eisbahn Richtung Zürich. Dann klemmt es ab Aarau West bis Lenzburg. Gute Fahrt euch. Momentan können wir die Wohnung noch lüften. Es ist eigentlich ziemlich angenehm. Am Nachmittag dann viel Sonne und auch dann angenehm warm mit nur Grad im Vergleich zu den letzten Tagen 26 Grad.
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5: Wir starten zusammen in den Donnerstag, kurz nach dem 8. Mein Name ist Sven Stadelmann. Morgen miteinander.
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Das ist Radio 24 und morgen um diese Zeit wissen wir schon, ob es unsere Schweizer Fußballnazis geschafft hat und im Achtelfinale steht der Match morgen am Morgen um 5 Uhr. Ja, da werden viele ganz, ganz früh aufstehen. Wir bei Radio 24 machen das natürlich jeden Morgen auch. Und zusätzlich sind wir noch live im Public Viewing in der Markthalle und berichten von dort live. Also wenn ihr jetzt morgen unterwegs seid, arbeiten, den Match nicht schauen könnt oder einfach schon am Arbeiten sind und darum auch kein Bildschirm in der Nähe haben könnt, wir bei Radio 24, wir begleiten euch durch das Schweizspiel, das morgen Morgen um 5 Uhr gegen Algerien losgeht. Und eigentlich sollte ja das klappen mit dem Achtelfinale. Ihr erfahrt hier bei Radio 24, morgen 9.08 Uhr, jetzt.

Viertel ab 8. Das ist Radio 24 mit der besten Musik. Starten wir zusammen. Und der Blick auf die Straße zeigt, es wird immer weniger. Es klemmt momentan auf dem Nordring und Westring. Gerade auf mehreren Abschnitten. Flughafen, Autobahn ab Kloten Süd bis Zürich Nord und beim Autobahnhandy zu Wiedike. Wettertechnisch können wir uns freuen. Die Sonnenbrille, die brauchen wir heute wieder. Es wird sehr sonnig mit bis zu 27 Grad am Nachmittag.

18 Minuten ab 8. Wir starten zusammen in den Dunstig rein. Und falls ihr euch jetzt fragt, wo der Maximilian Baumann ist, ihr habt es vorher gehört, er war ein bisschen heiser gewesen und darum hat er unbedingt müssen. Ja, sich Tabletten holen, sich ein bisschen Tee trinken, damit dann seine Stimme auch wieder etwas wird. Danke vielmals für eure Tipps, die ihr uns auf 079 533 2424 geschickt habt. Und wir machen weiter mit ganz viel grossartiger Musik. Katy Perry gibt es jetzt für euch. Hot and Cold.

0: Guten Morgen bei Radio 24, kurz vor um 8:30. Wir begleiten euch in den Donnerstagen mit der besten Musik Holly Humberstone. To Love Somebody, ein gemütlicher für den kühlen Donnerstagmorgen, wo wir auch wieder mal lüften können. Dermot Kennedy bringt uns Power, die wir brauchen für den Donnerstag. Power over me. Und noch ganz viel mehr grossartige Musik parat. Da bei Radio 24 in der nächsten halben Stunde. Schön, sind ihr mit dabei.
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0: Donnerstagmorgen bei Radio 24, 8:30 ist es jetzt.
8: Ich bin Mary Milanovic. Guten Morgen.
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8: Die neue Luftverteidigung der Schweiz könnte deutlich teurer werden als geplant. Statt der ursprünglich vorgesehenen 2 Milliarden Franken könnten laut Recherchen von SRF bis zu 11 Milliarden fällig werden. Grund sind höhere Kosten für das Abwehrsystem Patriot und ein zusätzliches Luftverteidigungssystem, das der Bundesrat beschaffen will. Wie die Milliarden finanziert werden sollen, ist noch offen. Die eidgenössische Finanzkontrolle EFK kritisiert mehrere Abstimmungsbüchlein des Bundes. In einem neuen Bericht schreibt sie, Kosten, Nutzen und Unsicherheiten seien bei verschiedenen Vorlagen unvollständig oder ungenau dargestellt worden. Genannt werden unter anderem der Autobahnausbau, die Massentierhaltungsinitiative und das CO2-Gesetz. Die Schweizer Glückskette sammelt heute Geld für die Opfer der verheerenden Erdbeben in Venezuela. Gemäß dem aktuellen Spendestand sind bisher über 3 Millionen Franken gesammelt worden. Die Glückskette nimmt heute bis 23 Uhr abends telefonisch Spenden entgegen. Alle nötigen Infos und weitere Spendemöglichkeiten gibt es auf der Webseite der Glückskette. Viele Kinder in der Schweiz lernen in der Schule nicht ausreichend schwimmen. Obwohl Schwimmunterricht im Lehrplan steht, fehlen vielerorts Hallenbäder. Eine Studie zeigt, rund jedes 8. Kind zwischen 13 und 15 Jahren hatte während der ganzen Schulzeit keinen Schwimmunterricht, schreibt der Tagesanzeiger. Dabei ist Ertrinken nach wie vor eine der häufigsten Unfalltodesursachen bei Kindern.
0: Momentan müsst ihr auf Bremse auf dem Nordring und Westring, gerade auf mehreren Abschnitten. Wenn ihr auf der Flughafenautobahn unterwegs sind, dann klemmt es auf Kloten Süd bis Zürich Nord und in Stadt Zürich beim Autobahnende zu Wiedike. Ich wünsche ganz eine gute Fahrt.
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0: Ich hoffe, ihr habt die Sonnenbrille heute eingepackt, weil wir brauchen sie eigentlich den ganzen Tag. Es hat ein paar harmlose Quellwölkchen am Himmel, aber es wird sommerlich warm mit bis zu 27 Grad.
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0: Wir starten zusammen in Donnerstag im Studio, das Sven Stadelmann.

0: Guten Morgen bei Radio 24.
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0: Jeden Morgen um 20 ab 7 Uhr dümmer toasten, heute mit Marianne, Schulbusfahrerin aus dem Glarnerland. Was heisst in vino veritas auf Deutsch übersetzt?
2: Im Wein liegt die Wahrheit.
0: Das ist richtig. Mit welchen exotischen Tieren hat der Feldherr Hannibal die Alpen überquert?
2: Joker.
3: Elefanten.
0: Das ist auch richtig. Welcher Schweizer Kanton hat nur einen einzigen Nachbarskanton? Ein kleiner Tipp, er liegt in der Westschweiz.
2: Oh, Jura.
0: Nein, es wäre Genf.
3: Danke trotzdem, Marianne, und gute Fahrt.
2: Euch auch. Schönen Mittelang.
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1: Es macht gute Stimmung und ja, es ist einfach super. 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

Das ist Radio 24 mit grossartiger Musik. An diesem Donnerstagvormittag, wir schauen schnell auf die Strassen, nicht mehr so viel los. Nordring und Westring klemmt es und beim Autobahnende zu Wiedecken. Wettertechnisch können wir uns freuen. Jetzt am Morgen können wir die Wohnung noch durchlüften. Am Nachmittag dann bis zu 27 Grad und ganz viel Sonne. Dermacandy gibt es jetzt für euch.

0: 13 Minuten noch, dann ist es 9 Uhr, das ist Radio 24 und die ganzen Sommerferien, jeden Film, den ihr wollt, gratis schauen, das könnt ihr. 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

0: kurz vor 9 Uhr, das ist Radio 24. Den Kamerad nehmen wir mit in die nächste halbe Stunde und auch schon am Warten. Und sein Auftritt bei Radio 24 ist natürlich Tom Gregory, Forget Somebody, haben wir auch parat. Und Lady Gaga für einen Donnerstag, der uns ganz, ganz viel Sonne bringt. Schön, sind wir da bei Radio 24.
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2: 9 Uhr bei Radio 24. Guten Morgen zusammen.
3: Ich bin Mary Milanovic. Guten Morgen.
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3: Die neue Luftverteidigung der Schweiz könnte deutlich teurer werden als geplant. Statt der ursprünglich vorgesehenen 2 Milliarden Franken könnten laut Recherchen von SRF bis zu 11 Milliarden fällig werden. Grund sind höhere Kosten für das Abwehrsystem Patriot und ein zusätzliches Luftverteidigungssystem, das der Bundesrat beschaffen will. Wie die Milliarden finanziert werden sollen, ist noch offen. Die eidgenössische Finanzkontrolle EFK kritisiert mehrere Abstimmungsbüchlein des Bundes. In einem neuen Bericht schreibt sie, Kosten, Nutzen und Unsicherheiten seien bei verschiedenen Vorlagen unvollständig oder ungenau dargestellt worden. Genannt werden unter anderem der Autobahnausbau, die Massentierhaltungsinitiative und das CO2-Gesetz. In der Stadt Zürich soll auch an Privatschulen Verkehrsunterricht stattfinden. Der Gemeinderat nahm gestern einen entsprechenden Vorstoß von FDP und SP einstimmig an. Die Stadt hatte den Verkehrsunterricht an Privatschulen aus Spargründen gestrichen. Das Parlament argumentierte, dass alle Kinder wissen sollen, wie sie sicher zu Fuß und auf dem Velo zur Schule kommen. Ein paar zusätzliche Stellen würden zwar Geld kosten, seien aber eine gute Investition. Die Schweizer Glückskette sammelt heute Geld für die Opfer der verheerenden Erdbeben in Venezuela. Gemäß dem aktuellen Spendestand sind bisher über 3 Millionen Franken gesammelt worden. Die Glückskette nimmt heute bis 23 Uhr abends telefonisch Spenden entgegen. Alle nötigen Infos und weitere Spendemöglichkeiten gibt es auf der Webseite der Glückskette.
2: Aufbremse Münder, immer noch beim Nordring und Westring auf mehreren Abschnitten und auch beim Autobahnende in Zwieriken. Sonst läuft aber soweit alles rund. Ganz gute Fahrt wünsche ich. Sonnenbrille, die brauchen wir den ganzen Tag. Nur wenig harmlose Quellwölkchen hat es am Himmel. Dazu gibt es bis zu 27 Grad.
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2: Ganz ein guter Start in Donnerstag. Das ist Radio 24. Mein Name ist Sven Stadelmann.
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0: Also 24 am Donnerstag und morgen Morgen ganz früh heisst es aufstehen, weil am 5 spielt Schweizer Fußball-Nazi.
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0: Jetzt geht es um alles oder nichts. 16. Finale, die Schweiz trifft auf Algerien und eben das Spiel am Morgen um 5 Uhr ziemlich früh zum Aufstehen. Aber ich habe schon von recht vielen gehört, sie machen das. Auch Public Viewings haben offen. Wir von Radio 24, wir gehen ins Mag Public Viewing und werden von dort live berichten, wie sich die Schweiz schlägt gegen Algerien. Und was mich besonders wundernimmt, wie hoch ist zum Beispiel ein Bierkonsum am Freitagmorgen um 5 Uhr? Das alles erfahren oder morgen bei Radio 24.
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0: Das ist Radio 24.
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0: Und wir spielen für euch auch Niklas, As I Am.
2: Oh.

0: mit der besten Musik gehen wir zusammen durch den Umstieg. Alex Warren haben wir parat. Dann auch einen gemütlichen mit dem Shawn Mendes. Vor dem 10 einen zum ja, ein bisschen zurücklehnen und dann aber die Schraube auch wieder anziehen. Shakira mit Waka Waka. Auch sie haben wir parat. Einen zum Tanzen durch den Dunstieg. Schön sind wir bei Radio 24.
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Will Smith bei Radio 24. Stay if you wanna dance. Wir gehen zusammen durch den Donnerstag. Bei Radio 24, der Kaigo, haben wir jetzt bereit mit Firestone. Ein Donnerstag, wo wir Sonnenbrille brauchen. Bis zu 27 Grad gibt's.

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6: Ich bin Mary Milanovic.
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7: Die Eidgenössische Finanzkontrolle EFK kritisiert mehrere Abstimmungsbüchlein des Bundes. In einem neuen Bericht schreibt sie, Kosten, Nutzen und Unsicherheiten seien bei verschiedenen Vorlagen unvollständig oder ungenau dargestellt worden. Genannt werden unter anderem der Autobahnausbau, die Massentierhaltungsinitiative und das CO2-Gesetz. Die Lettenbadis in der Stadt Zürich sollen auch im Winter zugänglich sein. Der Zürcher Gemeinderat hat zwei entsprechende Vorstöße einstimmig angenommen. Im Winterhalbjahr blieben die Flussbäder ungenutzte Perlen der Naherholung, hieß es in den Vorstößen. Auch Sportvorsteher Balthasar Glättli fände die ganzjährige Nutzung von Freibädern sinnvoll. Das WM-Spiel der Schweizer Fußballnationalmannschaft gegen Algerien darf morgen früh auch im Freien gezeigt werden. Das hat der Winterthurer Stadtrat beschlossen. Weil die Partie bereits um 5 Uhr morgens beginnt, gilt eine Ausnahme von den üblichen Lärmvorschriften. Public Viewings und Straßencafés dürfen das Spiel übertragen. Musik oder Moderation bleiben bis 6 Uhr morgens aber verboten. Vor dem Spiel der Schweizer Nationalmannschaft gegen Algerien hat Trainer Murat Yakin in einem offenen Brief Arbeitgeberinnen und Arbeitgeber, Vorgesetzte sowie Lehrpersonen um Nachsicht gebeten. Sollte jemand morgen früh am Arbeitsplatz oder in der Schule etwas müde, verspätet oder emotionaler sein, bat er laut dem Blick um Verständnis. Anpfiff des 16. Finals ist morgen um 5 Uhr Schweizer Zeit. Geduld braucht ihr auf der A1 Bern Richtung St. Gallen zwischen Dietikon und Gubristunnel, dann auf der A1 St. Gallen Richtung Zürich zwischen Effretiken und Zürich Ost und auch auf dem Westring Chur Richtung Basel zwischen Uhrdorf Süd und dem Limmataler Kreuz. Ganz eine gute Weiterfahrt.
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8: Ein ziemlich sonniger Donnerstag können wir geniessen. Bis zu 27 Grad erwartet uns am Nachmittag. Es hat ein paar Quellwolken am Himmel, die stören aber nicht weiters.
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8: Wir gehen zusammen durch den Vormittag im Studio, Sven Stadelmann.
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4: Ich bin Mary Milanovic.
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5: Die Schweiz soll unabhängiger von Lebensmittelimporten werden und ihre Trinkwasserversorgung langfristig sichern. Das fordert die Ernährungssicherheitsinitiative des Vereins Saubere Umwelt. Verlangt wird beispielsweise, dass die Landwirtschaft mehr pflanzliche Lebensmittel produziert. Das werde vernachlässigt, sagt Initiantin Franziska Herren.
6: Die Hauptursache dafür, dass unsere Lebensmittelversorgung zu mehr als der Hälfte vom Ausland abhängig ist, ist der Futteranbau für Nutztiere auf unseren Ackerflächen statt pflanzliche Lebensmittel für die Menschen.
5: Die Initiative strebt einen Selbstversorgungsgrad der Schweiz von 70% an. Über die Initiative entscheidet das Volk voraussichtlich im Herbst. Immer mehr Mitarbeitende der Stadt Winterthur arbeiten Teilzeit. Das zeigt der neue Personalbericht der Stadt. Fast 7 von 10 Angestellten haben inzwischen ein Teilzeitpensum, so viele wie noch nie. Gleichzeitig ist der Personalbestand leicht gewachsen. Zusätzliche Stellen brauchte es vor allem in den Schulen und in den Alterszentren. Das WM-Spiel der Schweizer Fußballnationalmannschaft gegen Algerien darf morgen früh auch im Freien gezeigt werden. Das hat

0: bei Winterthurer Stadtrat beschlossen. Weil die Partie bereits um 5 Uhr morgens beginnt, gilt eine Ausnahme von den üblichen Lärmvorschriften. Public Viewings und Straßencafés dürfen das Spiel übertragen. Musik oder Moderation bleiben bis 6 Uhr morgens aber verboten. Vor dem Spiel der Schweizer Nationalmannschaft gegen Algerien hat Trainer Murat Yakin in einem offenen Brief Arbeitgeberinnen und Arbeitgeber, Vorgesetzte sowie Lehrpersonen um Nachsicht gebeten. Sollte jemand morgen früh am Arbeitsplatz oder in der Schule etwas müde, verspätet oder emotionaler sein, bat er laut dem Blick um Verständnis. Anpfiff des 16. Finals ist morgen um 5 Uhr Schweizer Zeit. Mehr Geduld braucht auf der A1 St. Gallen Richtung Zürich zwischen Effretiken und Zürich-Ost, auf dem Westring zwischen Urdorf Nord und dem Limmatthaler Kreuz, auf dem Nordring zwischen dem Limmatthaler Kreuz und dem Gubristunnel, und dann braucht es auch noch länger auf der A8 Brienz-Interlaken zwischen Brienz und Iselswald, steht ein Fahrzeug in Brand. Ganz eine gute Weiterfahrt.
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2: Nach der kurzen Pause von gestern ist die Sonne wieder zurück und beschenkt uns mit um die 27 Grad am Nachmittag. Dazu ein paar harmlose Quellwölkchen am Himmel.
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2: Wir gehen mit grossen Schritten Richtung Mittagspause. Mein Name ist Sven Stadelmann.
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1: Grossartige Musik von der Leonie auf eurem Weg. Richtig, Donnerstag Mittag. Und jetzt gibt es den Mann, der für seinen Hüftschwung bekannt ist, der Jason Derulo bei Radio 24.

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6: Ich bin Mary Milanovic.
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7: Die Schweiz soll unabhängiger von Lebensmittelimporten werden und ihre Trinkwasserversorgung langfristig sichern. Das fordert die Ernährungssicherheitsinitiative des Vereins Saubere Umwelt. Verlangt wird beispielsweise ein Selbstversorgungsgrad von 70%. Die Schweiz baue eigentlich genügend Getreide an, um die Bevölkerung zu ernähren, sagt Initiant und Landwirt David Jakobsen.
8: Es kann nicht sein, dass unser tägliches Gipfel

0: oder das Bäuerli zur Hälfte aus ausländischem Mehl besteht, während Schweizer Getreide im Futtertrog landet.
1: Über die Initiative entscheidet das Volk voraussichtlich im Herbst. Der Kanton Zürich hat seine Plattform zur häuslichen Gewalt mit neuen Daten ergänzt. Die aktualisierte Plattform zeigt unter anderem, wie oft häusliche Gewalt vorkommt und wie stark Kinder betroffen sind. Häusliche Gewalt findet im Kanton Zürich täglich statt, wie das Amt für Statistik mitteilt. Im letzten Jahr rückte die Polizei jeden Tag über 21 Mal wegen häuslicher Gewalt und Familienstreitigkeiten aus. Häufig sind dabei auch Minderjährige betroffen. Immer mehr Mitarbeitende der Stadt Winterthur arbeiten Teilzeit. Das zeigt der neue Personalbericht der Stadt. Fast 7 von 10 Angestellten haben inzwischen ein Teilzeitpensum, so viele wie noch nie. Gleichzeitig ist der Personalbestand leicht gewachsen. Zusätzliche Stellen brauchte es vor allem in den Schulen und in den Alterszentren. Nach den schweren Erdbeben in Venezuela sammelt die Glückskette heute am Nationalen Solidaritätstag Spenden. Bereits rund 4 Millionen Franken sind zusammengekommen. Die Not in Venezuela sei groß, sagt Bundespräsident Guy Parmelin.
2: Jedes Zeichen von Solidarität lindert diese Not und das Leid der Menschen. Und dafür sorgt die gute und angesehene Arbeit der Schweizer Hilfswerke.
1: Mit den Spendengeldern werden unter anderem sauberes Trinkwasser, medizinische Hilfe, Lebensmittel und Notunterkünfte finanziert. Ein bisschen länger geht es auf dem Nordring zwischen dem Limmataler Kreuz und dem Gubristunnel und auf dem Westring zwischen Urdorf Nord und dem Limmataler Kreuz. Und dann braucht ihr noch Geduld auf der A2 Luzern Richtung Gotthard zwischen Wasser und Göschenen verliert ihr bis zu 20 Minuten. Euch ganz eine gute Weiterfahrt.
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4: Die Mittagspause, die können wir mit gutem Gewissen draussen verbringen. Die Temperatur am Nachmittag bei um die 27 Grad. Und die paar wenigen Quellwölkchen, die es am Himmel hat, die stören uns auch nicht weiters.
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4: Das ist eure Mittagspause im Studio. Sven Stadelmann, ich wünsche euch einen guten.
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0: Radio 24 am Donnerstag und morgen Morgen ganz früh heisst aufstehen, weil am 5 spielt die Schweizer Fußballnazi.
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0: Jetzt geht es um alles oder nichts. 16. Final, die Schweiz trifft auf Algerien und eben das Spiel am Morgen um 5 Uhr ziemlich früh zum Aufstehen. Aber ich habe schon von recht vielen gehört, sie machen das. Auch Public Viewings haben offen. Und wir von Radio 24, wir gehen ins MAG Public Viewing und werden von dort live berichten, wie sich die Schweiz schlägt gegen Algerien. Und was mich besonders wundernimmt, wie hoch ist zum Beispiel ein Bierkonsum am Freitagmorgen um 5 Uhr? Das alles erfahren oder morgen bei Radio 24.
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5: Ich bin die Mary Milanovic.
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6: Nach den schweren Erdbeben in Venezuela sammelt die Glückskette heute am Nationalen Solidaritätstag Spenden. Bereits rund 4 Millionen Franken sind zusammengekommen. Die Not in Venezuela sei groß, sagt Bundespräsident Guy Parmelin.
7: Jedes Zeichen von Solidarität lindert diese Not und das Leid der Menschen. Und dafür sorgt die gute und angesehene Arbeit der Schweizer Hilfswerke.
6: Mit den Spendengeldern werden unter anderem sauberes Trinkwasser, medizinische Hilfe, Lebensmittel und Notunterkünfte finanziert. Der Kanton Zürich hat seine Plattform zur häuslichen Gewalt mit neuen Daten ergänzt. Die aktualisierte Plattform zeigt unter anderem, wie oft häusliche Gewalt vorkommt und wie stark Kinder betroffen sind. Häusliche Gewalt findet im Kanton Zürich täglich statt, wie das Amt für Statistik mitteilt. Im letzten Jahr rückte die Polizei jeden Tag über 21 Mal wegen häuslicher Gewalt und Familienstreitigkeiten aus. Häufig sind dabei auch Minderjährige betroffen. In der Schweiz werden so viele Elektroautos gekauft wie noch nie. Im Juni fährt erstmals mehr als jedes dritte neue Auto mit Stecker. Grund für den Boom sind unter anderem die hohen Benzinpreise, schreibt der Blick. Trotzdem sehen die Autoimporteure noch Luft nach oben. Viele Menschen hätten weiterhin Vorurteile gegenüber Elektroautos. Insgesamt sind im ersten Halbjahr rund 3% mehr Neuwagen verkauft worden als im Vorjahr. Ein bisschen länger geht es auf dem Nordring zwischen dem Limmataler Kreuz und dem Gubristunnel und auf dem Westring zwischen Urdorf Nord und dem Limmataler Kreuz. Und dann braucht ihr noch Geduld auf der A2 Luzern Richtung Gotthard. Zwischen Wassen und Göschenen verliert ihr bis zu 20 Minuten. Euch ganz eine gute Weiterfahrt.
8: Sonnenbrille, die brauchen wir jetzt an diesem Donnerstag, Mittag und dann auch am Nachmittag. Es hat zwar ein paar Quellwölkchen, aber die stören uns auch nicht weiter. Die Temperaturen, die klettern heute bis auf rund 27 Grad.
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8: Geniessen eure Mittagspause. Mein Name ist Sven Stadelmann. Ich wünsche einen guten.
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6: Ich bin der Nico Eichwald.
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6: Internationale Ermittler sind laut einem Bericht von Europol gezielt gegen Online-Netzwerke vorgegangen, in denen Männer den sexuellen Missbrauch ihrer betäubten Partnerin verbreiten. Bei der internationalen Aktion wurden 57 mutmaßliche Täter festgenommen und 158 Opfer in Sicherheit gebracht. Täter haben auch Erfahrungen sowie Tipps ausgetauscht. Die Ermittlungen laufen weiter. Der Kanton Zürich hat seine Plattform zur häuslichen Gewalt mit neuen Daten ergänzt. Die aktualisierte Plattform zeigt unter anderem, wie oft häusliche Gewalt vorkommt und wie stark Kinder betroffen sind. Häusliche Gewalt findet im Kanton Zürich täglich statt, wie das Amt für Statistik mitteilt.

0: mitgeteilt. Im letzten Jahr rückte die Polizei jeden Tag über 21 Mal wegen häuslicher Gewalt und Familienstreitigkeiten aus. Häufig sind dabei auch Minderjährige betroffen. Im Wildpark Bruderhaus in Winterthur gibt es Nachwuchs. Anfang Juni ist ein Wisentkalb zur Welt gekommen. Außerdem sind 2 Rothirschkälber und 4 Wildschweinfrischlinge geboren worden. Die Jungtiere sind bereits in ihren Gehegen unterwegs und können von Besucherinnen und Besuchern beobachtet werden, teilt der Wildpark mit. Wegen der Trockenheit gilt im Wildpark weiterhin ein Feuerverbot. Die Schweizerische Nationalbank SNB hält an ihrer Forderung nach strengeren Kapitalregeln für die UBS fest. In ihrem Bericht zur Finanzstabilität unterstützt sie die Pläne des Bundesrats. Die SNB schreibt, die UBS erfülle die heutigen Kapitalvorschriften bereits und verfüge auch über genügend Reserven für die geplanten Verschärfungen. Die UBS selbst vertritt den Standpunkt, dass die vorgeschlagenen Massnahmen unverhältnismäßig seien.
1: Es stockt auf der A1 Nordring Zürich-Bern Richtung St. Gallen zwischen dem Limmataler Kreuz und dem Gubrisch-Tunnel und auf der A3 Westring Zürich-Chur Richtung Basel zwischen Dudorf Nord und dem Limmataler Kreuz und dann staut es auf der A2 Chiasso Richtung Gotthard zwischen Quinta und Airolo, dort müsst ihr etwa 10 Minuten mehr einrechnen und auf der A2 Luzern Richtung Gotthard zwischen Wasser und Köschene 20 Minuten länger. Gute Fahrt!
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3: Das Thermometer, das klettert wieder ob sie bis auf rund 27 Grad jetzt am Nachmittag. Dazu dürfen wir ganz viel Sonne geniessen.
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3: Wir gehen gestärkt in den Nachmittag hinein. Mein Name ist Sven Stadelmann.
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1: Schweizer Musik von Hecht bei Radio 24. Letzte Woche noch im Sitterdobel am Open Air St. Gallen. Jetzt hier bei Radio 24. Und ab der 2 hier für euch, der Nicola Gysin. Er begleitet euch in Feierabend. Mein Name ist Sven Stadelmann. Ich wünsche euch einen ganz schönen Donnerstagnachmittag. Schön sind ihr bei Radio 24.

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5: Ich bin der Nico Eichwald.
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5: Internationale Ermittler sind laut einem Bericht von Europol gezielt gegen Online-Netzwerke vorgegangen, in denen Männer den sexuellen Missbrauch ihrer betäubten Partnerinnen verbreiten. Bei der internationalen Aktion wurden 57 mutmaßliche Täter festgenommen und 158 Opfer in Sicherheit gebracht. Täter haben auch Erfahrungen sowie Tipps ausgetauscht. Die Ermittlungen laufen weiter. Der Invalidenversicherung IV droht eine kritische finanzielle Lage. Dies prognostiziert das Bundesamt für Sozialversicherungen. Die IV gebe deutlich mehr aus, als sie einnimmt. Setzt sich dieser Trend fort, wäre das IV-Vermögen bis 2031 aufgebraucht. Hauptgrund ist laut Bund die steigende Zahl an Neurenten, besonders wegen psychischer Erkrankungen. Eine geplante IV-Integrationsreform soll die Finanzen stabilisieren und den Anstieg der Neurenten bremsen. Der Zürcher Regierungsrat will Umbauten an denkmalgeschützten Gebäuden erleichtern. Damit sollen historische Gebäude besser an heutige Bedürfnisse angepasst werden können. Gleichzeitig sollen die Verfahren für Eigentümerinnen und Eigentümer vereinfacht und beschleunigt werden. Der Regierungsrat hat die entsprechende Revision des Planungs- und Baugesetzes verabschiedet. Über die Gesetzesänderung entscheidet nun der Kantonsrat. Im Wildpark Bruderhaus in Winterthur gibt es Nachwuchs. Anfang Juni ist ein Wisentkalb zur Welt gekommen. Außerdem sind 2 Rothirschkälber und 4 Wildschweinfrischlinge geboren worden. Die Jungtiere sind bereits in ihren Gehegen unterwegs und können von Besucherinnen und Besuchern beobachtet werden, teilt der Wildpark mit. Wegen der Trockenheit gilt im Wildpark weiterhin ein Feuerverbot.
6: Es klemmt auf der A1 Nordring Zürich, Bern Richtung St. Gallen zwischen dem Limmatalen Kreuz und dem Gubrisch-Tunnel und auf der A3 Westring Zürich, Chur Richtung Basel zwischen Durdorf Nord und dem Limmatalen Kreuz. Und da müsst ihr etwa 20 Minuten mehr einrechnen, und zwar auf der A2 Chiasso Richtung Gotthard zwischen Quinto und Airolo und auf der A2 Luzern Richtung Gotthard zwischen Wassen und Göschene.
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7: Viel Sonne für den heutigen Nachmittag mit 6 bis 27 Grad. Sonnenbrille braucht ihr auf jeden Fall.
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7: Schön sind ihr da, mein Name ist Nicola Giesin, grüezi, grüezi.
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0: Number One, Nico Santos. Bei Radio 24 Donnerstag. Mit ganz viel guter Musik im Gepäck nach um 3. White Flag, auch noch oben drauf, gibt es alles für den Weg Richtung Feierabend.
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5: Ich bin der Nico Eichwald.
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6: Der Invalidenversicherung IV droht eine kritische finanzielle Lage. Dies prognostiziert das Bundesamt für Sozialversicherungen. Die IV gebe deutlich mehr aus, als sie einnimmt. Setzt sich dieser Trend fort, wäre das IV-Vermögen bis 2031 aufgebraucht. Hauptgrund ist laut Bund die steigende Zahl an Neurenten, besonders wegen psychischer Erkrankungen. Eine geplante IV-Integrationsreform soll die Finanzen stabilisieren und den Anstieg der Neurenten bremsen. In der Schweiz werden so viele Elektroautos gekauft wie noch nie. Im Juni fährt erstmals mehr als jedes dritte neue Auto mit Stecker. Grund für den Boom sind unter anderem die hohen Benzinpreise, schreibt der Blick. Trotzdem sehen die Autoimporteure noch Luft nach oben. Viele Menschen hätten weiterhin Vorurteile gegenüber Elektroautos. Insgesamt sind im ersten halben Jahr rund 3% mehr Neuwagen verkauft worden als im Vorjahr. Der Zürcher Regierungsrat will Umbauten an denkmalgeschützten Gebäuden erleichtern. Damit sollen historische Gebäude besser an heutige Bedürfnisse angepasst werden können. Gleichzeitig sollen die Verfahren für Eigentümerinnen und Eigentümer vereinfacht und beschleunigt werden. Der Regierungsrat hat die entsprechende Revision des Planungs- und Baugesetzes verabschiedet. Über die Gesetzesänderung entscheidet nun der Kantonsrat. Im Zürichsee soll eine neue Brutplattform für bedrohte Vogelarten entstehen. Der Natur- und Vogelschutzverein Küsnacht will damit Lachmöwen und Flussseeschwalben bessere Nistmöglichkeiten bieten. Der Zürcher Regierungsrat unterstützt das Projekt mit 50.000 Franken aus dem gemeinnützigen Fonds. Die Plattform soll rund 50 Meter vom Ufer entfernt gebaut werden.
4: Mündrach, der Lastau 1, Bern Richtung St. Gallen, Limmataler Kreuz bis zum Kubrichtunnel und auf der A3 Chur Richtung Basel-Abburg auf Nord. Viel Sonne heute mit 16 bis 27 Grad. Ein paar wenige Wolken stören, aber auf keinen Fall.
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4: Nehmen wir unsere 7 Sachen und gehen rein eine neue Stunde.

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0: Radio 24. Eure Donnerstag mit ganz viel guter Musik. Sophie and the Giants, Purple Disco Machine. Oder der Justin Timberlake. Auch ihn gibt's bis am 4. Schön, sind ihr da bei euch.
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0: Hallo miteinander, Donnerstag, Radio 24. Lady Gaga, Bruno Mars. I'd wanna be next to Die with a smile. Ganz viel gute Musik, die es gibt für den 2. Juli nach dem 4. Was haben wir noch im Angebot? Dermot Kennedy als Beispiel und einen richtigen Banger-Song. Ja, kann man schon so sagen, oder Banger-Song. Einfach gute Musik. Mr. President, Coco Jumbo.
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1: Das ist Radio 24, heute am Donnerstag, 4 Uhr.
2: Ich bin der Nico Eichwald.
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4: Obwohl Schwimmunterricht im Lehrplan steht, hatte jedes achte Kind in der Schweiz während der gesamten Schulzeit keinen Schwimmunterricht. Das zeigt eine Studie der Schweizerischen Lebensrettungsgesellschaft. Der Schwimmunterricht sei nicht immer überall umsetzbar, sagt Dagmar Rösler, Präsidentin des Dachverbands Lehrerinnen und Lehrer Schweiz.
5: Nicht überall ist die Infrastruktur so gut, dass man einmal in der Woche zum Beispiel Schwimmunterricht erteilen kann. Nicht überall ist das Hallenbad oder das Freibad so nah, dass man mit entsprechendem Aufwand Schwimmbäder besuchen kann.
4: Die Schwimmkompetenz von Kindern sei deshalb eine Verantwortung, die auch von den Eltern getragen werden müsse, so Rösler. Immer mehr Menschen in der Schweiz erkranken wegen Lebensmitteln. Bis zu 10.000 Fälle von lebensmittelbedingten Magen-Darm-Krankheiten werden dem Bundesamt für Lebensmittelsicherheit und Veterinärwesen BLV jährlich gemeldet. Besonders rohe Lebensmittel wie Fleisch, Geflügel oder Fisch können krankmachende Keime oder Bakterien enthalten, schreibt das BLV. Verderbliche Lebensmittel müssten deshalb im Kühlschrank bei unter 5 Grad gelagert werden. Eine Untersuchung der Universität Zürich hat Medizinprofessor Adriano Aguzzi vom wissenschaftlichen Fehlverhalten entlastet. Ein ehemaliger Mitarbeiter soll Forschungsergebnisse gefälscht haben. Aguzzi könne weder vorsätzliches noch fahrlässiges wissenschaftliches Fehlverhalten nachgewiesen werden. Insgesamt sind bei 7 Publikationen wissenschaftlich relevante Fehler entdeckt worden. Im Zürichsee soll eine neue Brutplattform für bedrohte Vogelarten entstehen. Der Natur- und Vogelschutzverein Küsnacht will damit Lachmöwen und Flussseeschwalben bessere Nistmöglichkeiten bieten. Der Zürcher Regierungsrat unterstützt das Projekt mit 50.000 Franken aus dem gemeinnützigen Fonds. Die Plattform soll rund 50 Meter vom Ufer entfernt gebaut werden.
1: Wir müssen aktuell sicher abbremsen auf der A1 Bern Richtung St. Gallen, die Idee bis zum Kubrist-Tunnel führen, dann ein Pannenfahrzeug St. Gallen Richtung Zürich. Rastplatz Baltensville bis Brütti, Sellerkreuz, mittlere Fahrstreifen blockiert. Dann geht es sicher noch länger Chur Richtung Basel auf der A3 ab Urdorf Süd und auch noch Basel Richtung Chur ab Urdorf Süd. Auch dort müsst ihr aktuell noch anstehen, andere Richtung. Viel Sonne, blauer Himmel, ein paar wenige Wolken. Der Sommer ist zurück nach gestern, wo es doch immer mal wieder geregnet hat, mit 16 bis 27 Grad. Eher angenehm. 26 bis 27 Grad. Morgen geht es ähnlich weiter, auch mit viel Sonne.
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1: Gehen wir rein in eine neue Stunde. Schön machen wir es miteinander.
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ein Sommertag an diesem Donnerstag. Da braucht es ein bisschen Eis, da braucht es vielleicht ein kühles Getränk und einen heissen Hit. Das ist gerade 24. Hallo miteinander. Am Donnerstag, der Mr. President mit Coco Jumbo gibt es jetzt. Ganz ein cooler Typ, der Mr. President. Ich erzähle euch jetzt ein kurzes Geschichtli. Der ist nämlich mit einer geheiratet. Und die Frau von ihm ist mit meinem Papi zur Schule. Das heisst, ich habe mal den Briefkasten daheim voll von Autogrammkarten von Mr. President gehabt. Ja, das ist kein Witz. Ich habe selber gestaunt, ist ja nicht ganz aus meiner Zeit. Die Musik und trotzdem richtig cool, dass der Mr. President Autogrammkarten in meinem Briefkasten hinterlassen hat. Ja, vielleicht haben die auch schon mal irgendwelche Autogrammkarten in meinem Briefkasten gehabt von einer doch bekannten Person. Und wenn es jetzt auch nicht von Mr. President war, dann haben wir ihn jetzt da drauf die Ohren. Coco Jumbo.

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Ihr hört am meisten Musik an dem Donnerstag bei Radio 24. 20:04, blauer Himmel, 16 bis 27 Grad, ein sommerlicher Tag. 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Wir von Radio 24. 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

0: 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Gott gehört. Donnerstag bei Radio 24. Alex Warren wartet. Outlaw oder The Elton. John mit Britney Spears und italienische Musik. Aufgepasst, aufgepasst. Gerade am halben, kurz nach der halben. Kurz ein, zwei Sekunden von einem italienischen Song für zwei Billets für Sound of Wine im Hallenstadion. Gut anhören und unbedingt dranbleiben.
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3: Ich bin der Nico Eichwald.
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4: Die Zürcher Regierung verteidigt die Informationspolitik von Sicherheitsdirektor Mario Fehr nach dem Messeangriff in Winterthur. Sie rechtfertigt die Namensnennung des bereits verhafteten Täters. Der Name des Täters sei durch Medienrecherchen bekannt gewesen. Weiter ist der Regierungsrat der Ansicht, dass Mario Fehr den Vorfall zu Recht als Terrorakt bezeichnete. Der Täter habe eine Vorgeschichte im islamistischen Milieu und bei der Tat Allahu Akbar gerufen. Eine TÜV-Fahrerin und ein Autolenker sind gestern Abend bei einer Kollision in Bubikon verletzt worden. Beide mussten ins Spital gebracht werden. Der Unfall ereignete sich auf der Sennwaldstraße. Ein 58-jähriger Autofahrer wollte nach links abbiegen. Dabei kam es zu einer Kollision mit einer 21-jährigen TÜV-Fahrerin. Die Stadtzürcher Buddies sollen im Sommer bereits ab 7 Uhr morgens und abends bis 22 Uhr offen haben. Grüne Gemeinderatsmitglieder haben ein entsprechendes Postulat eingereicht. Die Stadt Zürich sei eine Hitzeinsel und werde wegen der Klimakrise immer mehr Hitzetage und Tropennächte erleben. Um vor und nach der Arbeit den Körper abzukühlen, sei es wichtig, die Öffnungszeiten der Bäder entsprechend anzupassen. Wegen eines Kusses während eines Livestreams auf der Plattform TikTok ist ein Paar in Indonesien ausgepeitscht worden. Sie seien nicht verheiratet, berichten lokale Medien. Die Strafe wurde auf einer Bühne vor zahlreichen Schaulustigen vollstreckt. Ursprünglich waren jeweils 25 Stockhiebe verhängt worden. Weil das Paar bereits 4 Monate in Untersuchungshaft saß, wurde das Strafmaß reduziert.
0: Brauchen aktuell mehr Zeit, 2 Minuten ab der halben 5, ist üblich im Feierabendverkehr. Eine, wenn man sich rausheben, St. Gallen Richtung Zürich. Dort müsst ihr rasch ab dem Rastplatz Baltenswil bis Brütti soll kreuz wegen einem Pannenfahrzeug nach wie vor den mittleren Fahrsteifen blockiert. Habt euch Sorge unterwegs.
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0: Wow, aus Wetter aktuell. Viel Blau, wo man sieht, es ist ja nicht ganz so heutig heiß. Also, es macht mehr Freude, um wieder draußen zu spazieren oder spörteln oder mit dem Hund zu laufen. 16 bis 27 Grad, morgen ähnliches temperaturmäßig und auch wettertechnisch am Himmel oben.
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0: Und ab als Sound of Wine am 19. September im Hallenstadion Zürich mit euch. 2 Billette. Jetzt, wenn ihr die paar Sekunden vom italienischen Song kennt. Song und Interpretin oder Interpret 0848 24 0024. Zwei Billette für Sound of Wine.
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0: Alex Warren, Fever Dream, Radio 14, guten Donnerstag euch. Mit zwei Billen für Sound of Fine am 19. September, Hallenstadion Zürich. Ganz viel Italiana-Feeling.
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0: Und da hat sich gerade vorher mega schnell der Mirko gemalt aus Winterthur. Salli Mirko.
2: Ciao, hoi.
0: Bist du Italien-Experte oder warum hast du das Gefühl, dass du weißt?
2: Ja, du Italiener, ich verfolge natürlich die italienische Musik und das ist natürlich ein Klassiker, oder, den man da hört.
0: Also komm, wir hören nochmal schnell rein, wie es ertönt hat. Und wenn du sagst ein Klassiker, dann kannst du mir auch sagen, Interpret und Songtitel.
2: Das ist der Neck mit Lauren und Chad. Ja.
0: Gratuliere, zwei Billets, Sound of Wein, 19. Yay. September.
2: Super, genial, cool, danke vielmals.
0: Wunderbar Mega. Gemacht, viel Spass im Herbst und danke. Arrivederci, oder? Schönen Tag noch.
2: Ja. Ciao.
0: Ciao ragazzi.
2: Ciao ragazzi.
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Nehmen wir nicht zusammen ein Bierli, aber vielleicht ein Gipfeli und einen Kaffee.

0: beste Musik bei Radio 24. Hallo zusammen und willkommen im Donnerstag. Feierabend mit dem Tom Grennan, Little Bit of Love oder Shakira, Shakira. Mit kolumbianisches Feeling auch noch mit dabei, nach dem 5 mit dem wunderbaren Hit.
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0: Es ist sehr wichtig, dass die Kinder die Gefahren von Wasser kennen, sagt Christoph Merki, Mediensprecher der SLRG.
1: Wenn man spielt zwischen den Eltern, Begleitpersonen und dem Schulunterricht, damit eben dann Sachen können gelernt werden in der Schule und sich damit die Eltern vertieft und dass so das Kind die Möglichkeit hat, die Wasserkompetenzen können aufzubauen.
0: Kinder müssen lernen, wie man sich im und am Wasser richtig verhält, so Merki. Bundesrat Albert Rösti hat heute Morgen den Startschuss für den Ausbau der Bahnstrecke Zürich-Winterthur gegeben. Ausgebaut werden auch die Bahnhöfe Wallisellen, Dietlikon, Bassersdorf und Winterthur-Töss. Außerdem starten auch erste Vorarbeiten für den 9 Kilometer langen Brütterner Tunnel. Zürich profitiere vom längerfristigen Bahnausbau. Der Bund priorisiere auch den Zimmerberg-Basistunnel 2 und den Ausbau des Bahnhofs Stadelhofen, so Rösti. Die SBB investierten dafür pro Tag Bauzeit rund 1 Million Franken. Eine Untersuchung der Universität Zürich hat Medizinprofessor Adriano Aguzzi vom wissenschaftlichen Fehlverhalten entlastet. Ein ehemaliger Mitarbeiter soll Forschungsergebnisse gefälscht haben. Aguzzi könne weder vorsätzliches noch fahrlässiges wissenschaftliches Fehlverhalten nachgewiesen werden. Insgesamt sind bei 7 Publikationen wissenschaftlich relevante Fehler entdeckt worden. Nach den schweren Erdbeben in Venezuela sammelt die Glückskette heute am Nationalen Solidaritätstag Spenden. Über 6,4 Millionen Franken sind bereits zusammengekommen. Die Not in Venezuela sei groß, sagte auch Bundespräsident Guy Parmelin. Mit den Spendengeldern werden unter anderem sauberes Trinkwasser, medizinische Hilfe, Lebensmittel und Notunterkünfte finanziert.
2: Ihr begrüßt euch ins Auto, wenn ihr gerade aktuell unterwegs sind. Üblich im Vierabendverkehr mit St. Gallen Richtung Zürich ab dem Rastplatz Baltenswil. Dann auch Bern Richtung St. Gallen, Dietike-Gubrist-Tunnel. Nachher müsst ihr sicher noch statt Zürich Richtung Bern, Dietike bis Aarau-Ost im Kanton Aargau. Dort mehrere Abschnitte, wo es klemmt. Und auch noch da drei Basel Richtung Chur ab dem Limmataler Kreuz. Habt euch Sorge unterwegs. Es war ein freundlicher Donnerstag mit blauem Himmel. Es gibt ein paar mehr Wolken obendrauf, auch in der Nacht und morgen am Morgen früh. Allenfalls lokal ein paar Tropfen nicht ganz ausgeschossen. Sonst am morgen einen freundlichen Sonnen-Wolken-Mix bei ähnlichen Temperaturen, wie wir es heute haben, um die 5 bis 26 Grad.
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2: Oder willkommen im hochoffiziellen Feierabend vom Donnerstag. Schön sind ihr da.
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Shakira Isabelle Mebarak Ripoll. Also ganz einfach. Shakira gibt es da jetzt am Donnerstag bei Radio 24. Schön sind ihr da bei uns und Sommersound kann man ja immer und immer wieder hören. Shakira, ja ursprünglich aus Kolumbien, aus Barranquilla, gibt auch eine ganz schöne Statue dort, also sie ist Kult. Direkt am Fluss, wo man mit ihr ein Foto machen kann. Nicht mit der echten, aber ist auch etwas mit der Statue von der Shakira. Und der wunderbare Song da, von ihr gibt es jetzt. Meiste Musik spielen wir bei Radio 24. Und da gehört sie natürlich dazu. Shakira Isabel Mebarak Ripoll. Ja, nein, bleiben wir bei Shakira. Hallo zusammen.

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Reden wir vor, hier bei Radio 24. Das ist euer Donnerstag. Der startet im Feierabend mit dem Milo und ganz viel guter Musik noch. Bis um halb, noch 10 Minuten, dann ist es soweit. 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

0: And I'll write your name. Swift. Baby, goodbye. An den Donnerstag hier bei Radio 24. Hallo miteinander und willkommen. Auch willkommen Kid Laroi und Justin Bieber. Und One Republic obendrauf, alles für eure Feierabend.
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3: Heute Abend in der Zürich News. Spatenstich zum Brötener Tunnel. Der Bundesrat Albert Rösti eröffnet die grösste Baustelle der Schweiz, den Spurausbau der Zugstrecke Zürich-Winterthur. Jobsharing im Regierungsrat. Zwei Frauen von der AL stellen sich für einen Sitz zur Wahl. Rechtlich ist das aber gar nicht möglich. 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
0: Und jetzt ist es 17:30 Uhr, Donnerstag, alles Wichtige mit Radio 24.
5: Ich bin der Nico Eichwald. Guten Abend.
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5: Die Zürcher Regierung verteidigt die Informationspolitik von Sicherheitsdirektor Mario Fehr nach dem Messeangriff in Winterthur. Sie rechtfertigt die Namensnennung des bereits verhafteten Täters. Der Name des Täters sei durch Medienrecherchen bekannt gewesen. Weiter ist der Regierungsrat der Ansicht, dass Mario Fehr den Vorfall zu Recht als Terrorakt bezeichnete. Der Täter habe eine Vorgeschichte im islamistischen Milieu und bei der Tat Allahu Akbar gerufen. Eine TÜV-Fahrerin und ein Autolenker sind gestern Abend bei einer Kollision in Bubikon verletzt worden. Beide mussten ins Spital gebracht werden. Der Unfall ereignete sich auf der Sennwaldstraße. Ein 58-jähriger Autofahrer wollte nach links abbiegen. Dabei kam es zu einer Kollision mit einer 21-jährigen TÜV-Fahrerin. Die Stadtzürcher Buddies sollen im Sommer bereits ab 7 Uhr morgens und abends bis 22 Uhr offen haben. Grüne Gemeinderatsmitglieder haben ein entsprechendes Postulat eingereicht. Die Stadt Zürich sei eine Hitzeinsel und werde wegen der Klimakrise immer mehr Hitzetage und Tropennächte erleben. Um vor und nach der Arbeit den Körper abzukühlen, sei es wichtig, die Öffnungszeiten der Bäder entsprechend anzupassen. Nach den schweren Erdbeben in Venezuela sammelt die Glückskette heute am Nationalen Solidaritätstag Spenden. Über 6,4 Millionen Franken sind bereits zusammengekommen. Die Not in Venezuela sei groß, sagte auch Bundespräsident Guy Parmelin. Mit den Spendengeldern werden unter anderem sauberes Trinkwasser, medizinische Hilfe, Lebensmittel und Notunterkünfte finanziert.
0: Wir müssen aktuell anstehen wegen dem Unfall A1 von St. Gallen her Richtung Bern, Tunnel Katzensee bis Affolter, mittlere Fahrstreifen blockiert. Dann müsst ihr sicher noch auf Brems, Bern Richtung St. Gallen, die Etikette bis an Gubrisch-Tunnel und auch noch Zürich Richtung Bern, die Etikette bis Aarau-Ost im Kanton Aargau. Mehrere Abschnitte.
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0: Sehr, sehr freundlich der Donnerstag, auch der Feierabend, erst dann am späteren Abend und in der Nacht oder morgen Morgen früh. Allenfalls während dem Schweizer Match von 5 Uhr losgeht, Fußballspiel an der WM, könnte es ein paar Tropfen geben, lokal, sonst morgen der Freitag freundlich mit 5 bis 26 Grad. Und wenn unsere Schweizer Nazi gewinnt, dann wird das ja noch viel freundlicher.
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0: Und für euch da, Nicola Gysin, wünsche einen wunderbaren Donnerstag, Feierabend.
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Ich verrate euch jetzt ein kleines Geheimnis. 20.06 Radio 24 und Donnerstag. Hallo miteinander. Und eigentlich sollten wir Moderatorinnen und Moderatoren sehr, sehr gut Bescheid wissen über alle Songs. Machen wir auch. Aber ihr glaubt nicht, wie lange ich rumgehirnt habe bei diesem Song da. Alle Farben, Baby Goodbye. Was ist das für ein Cover? Und vielleicht wisst ihr es auch. Aber irgendwann nach langer Suche habe ich es herausgefunden. Jetzt hören wir mal gut an. Ja. Ces soirées-là. Haben wir es herausgefunden? Baby Goodbye ist also doch ein bisschen inspiriert worden von diesem wunderbaren Hit aus der 2000er. Etwas gelernt, Donnerstag für Abend. Und wie ihr auch seht, Moderatoren bei Radio 14 haben es gewusst, noch lange nicht alles. Darum auch immer Hilfe euch angewiesen. Schön, sind ihr da.

0: 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Das konnten wir gewinnen via Radio 24 App. Dort anmelden für Checkt aus. Viertel vor 6 war es, Donnerstag, Feierabend, hier bei Radio 24.
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2: Schöne Berge.
0: Da ist Gisin von Radio 24.
2: Hallo.
0: Da ist der Nicola. Hoi, Susanne.
2: Hoi, Nicola.
0: Susanne, willst du Minigölfle?
2: Ja, das wäre mega cool.
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2: Mega cool, danke vielmals. 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

0: Radio 24 mit ganz viel guter Musik für nach dem 6. Austin the Song oder auch George Ezra mit Anyone for You. Schön sind ihr da.
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0: Ja, die 24 am Donnerstag, jetzt ist es 6 mit allem Wichtigen.
7: Ich bin der Nico Eichwald. Guten Abend.
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7: Bundesrat Albert Rösti hat heute Morgen den Startschuss für den Ausbau der Bahnstrecke Zürich-Winterthur gegeben. Ausgebaut werden auch die Bahnhöfe Wallisellen, Dietlikon, Wassersdorf und Winterthur-Töss. Außerdem starten auch erste Vorarbeiten für den 9 Kilometer langen Brüttener Tunnel. Zürich profitiere vom längerfristigen Bahnausbau. Der Bund priorisiere auch den Zimmerberg-Basistunnel 2 und den Ausbau des Bahnhofs Stadelhofen, so Rösti. Die SBB investierten dafür pro Tag Bauzeit rund 1 Million Franken. Im Gastgeberland Mexiko häufen sich die Todesfälle wegen der Fußball-WM. Während der Feierlichkeiten nach dem Sieg Mexikos gegen Ecuador sind laut der Gesundheitsbehörde von Mexiko-Stadt 4 Menschen gestorben. 3 davon an Erstickung, einer an einem Herz-Kreislauf-Stillstand nach einem epileptischen Anfall. Insgesamt seien mehr als 1600 Menschen im Stadion und bei den Feierlichkeiten behandelt worden, unter anderem wegen Prellungen, Knochenbrüchen, Alkoholvergiftungen

0: Und nicht der Trainerraum.
1: Als Gruppensieger geht die Schweiz als Favorit ins 16. 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
2: Der normale Wahnsinn im Feierabendverkehr um diese Zeit. Das Wichtigste wollen wir doch schnell rauspicken. Unfallstelle Grumme, St. Gallen Richtung Bern. Ab Brütisellenverzweigung bis Affoltern führen. Denen müsst ihr auch noch ein bisschen mehr rechnen. Nordring und Westring, Beispiel Bern Richtung St. Gallen, Dietikon, Gubrist-Tunnel. Dann auch noch Richtung Basel, wenn ihr von Chur her kommt, auf der A3, müsst ihr sicher Geduld mitnehmen, ab Burdorf-Süd bis ab das Limmataler Kreuz und auch noch Basel Richtung Chur, ab dem Limmataler Kreuz weg. Dort kuscheln sich die Autos bis Wittigen führen. Kommen gut und vor allem sicher an. Bei dem doch eher schönen Wetter, Temperaturen nicht ganz so heiß, paar wenige Wolken gibt es, aber sonst ganz viel blauer Himmel, morgen dann auch viel Blau. Sonne-Wolken-Mix bei 16 bis 27 Grad maximal. Und für den Schweizer Match, das sollte es trocken sein. Morgen um 5 Uhr kann lokal aber mal noch Spritzregen mit dabei haben.
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2: Schön sind wir zusammen unterwegs. Guten Feierabend euch.
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Ganz viel gute Musik für den Donnerstag 20 ab 6 jetzt gerade hier bei Radio 24 mit neuer Musik vom Harry Styles American Girls. Und der fängt einfach schon so richtig gut an. Nehmen wir zusammen einen kühlen Trink für den Start im Feierabend vom Donnerstag.

0: Wenn ihr denkt, ihr seid absolute Musikprofis und dann erst noch in der italienischen Sprache, dann sind wir bei Radio 24 richtig. Wenn wir nämlich morgen das letzte Mal spielen, Bella Italia, da haben wir um 4:30 oder kurz nach 4:30 einen italienischen Song, der nur ein paar Sekunden geht, wenn ihr den erkennt, ja, dann bekommen wir da zwei Billette für Sound of Wine am 19. September im Hallenstadion Zürich. Also heute zum Beispiel der Song da gewesen, Laura Nonché. 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September, morgen also, letzte Chance, kurz nach der 4:30. Unbedingt gut anhören bei Radio 24 und anrufen. Und auch gut anhören nach 6:30 mit dem Miles Smith, Nico Santos oder auch dem Tayo Cruz. Gibt's alles da für euch. Bei Radio 24 jetzt dann gerade nach 6:30. Gute Feierabend mit noch ein bisschen Sonne zum Geniessen.
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0: 6:30. Alles Wichtige, was ihr braucht für den Start im Feierabend vom Donnerstag, gibt's jetzt.
4: Ich bin der Nico Eichwald. Guten Abend.
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4: In den USA sind 16 Kinder im Alter zwischen einem Jahr und 18 Jahren aus deren Elternhaus gerettet worden. Vier Erwachsene wurden unter dem Verdacht der Kindeswohlgefährdung festgenommen. Die Kinder hätten in dem Haus im Bundesstaat Ohio zwischen Fäkalien und Müll gelebt und könnten teils nicht sprechen, hieß es auf einer Pressekonferenz. Die Behörden gehen davon aus, dass es 24 Stunden später möglicherweise einen Todesfall gegeben hätte. Die Kinder wurden den Angaben zufolge medizinisch versorgt und befinden sich jetzt in sicherer Umgebung. Der Zürcher Stadtrat will städtische Angebote wie Buddies oder Museen für Auswärtige nicht teurer machen. Bei gewissen Angeboten sei es unbestritten, dass die Stadt Zürich davon profitiere, wenn Auswärtige in die Stadt kommen. In vielen Gemeinden gibt es für Angebote wie Schwimmbäder unterschiedliche Eintrittspreise für Bewohnende und Auswärtige. Würde dieses Ziel grundsätzlich verfolgt, hätte dies weitreichende Konsequenzen, schreibt der Stadtrat. So müsse sich die Stadt beispielsweise von der Idee einer weltoffenen Kulturstadt für alle verabschieden. Die ETH Zürich hat neu auch einen Standort in Deutschland. Der neue Campus in der Stadt Heilbronn in Baden-Württemberg ist offiziell eröffnet worden. Insgesamt sollen in den kommenden Jahren 15 Professuren in Heilbronn angesiedelt werden. Erste Professorinnen und Professoren sollen ab 2027 schrittweise ihre Tätigkeit aufnehmen. Sie sollen zu den Grundlagen der künstlichen Intelligenz und der Cybersicherheit sowie zu gesellschaftlich relevanten Anwendungsfeldern forschen und lehren. Erste Masterstudiengänge sind voraussichtlich ab 2028 geplant.
0: Braucht aktuell noch mehr Zeit, Bern Richtung St. Gallen, als Beispiel Limmataler Kreuzenweg, dort das Pannenfahrzeug rechte Fahrstreifen gesperrt. Auch noch Bern Richtung St. Gallen, was klemmt ab dem Limmataler Kreuz und auch noch Chur Richtung Basel A3, aber auf Nord bis ans Limmataler Kreuz führen.
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0: Sonnenschein. Jetzt der Feierabend sicher noch mit Sonne, ein paar wenige Wolken. Morgen, der Freitag kommt auch mit dem Sonnenwolkenmix daher. Also für den Schweizer Match um 5 Uhr morgen, da sollte es trocken sein, kann aber lokal auch mal noch einen Spritzregen dabei haben. Sicher am Morgen dort den Regenradar mal noch gut anschauen. Aber wenn wir den Match gewinnen gegen Algerien, dann wird es sowieso feucht, fröhlich.
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0: Und für euch hier am Donnerstag Feierabend, der Nicola Giesin. Hallo zusammen.
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6: Ich bin der Nico Eichwald. Guten Abend.
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6: Der Zürcher Stadtrat will städtische Angebote wie Buddies oder Museen für Auswärtige nicht teurer machen. Bei gewissen Angeboten sei es unbestritten, dass die Stadt Zürich davon profitiere, wenn Auswärtige in die Stadt kommen. In vielen Gemeinden gibt es für Angebote wie Schwimmbäder unterschiedliche Eintrittspreise für Bewohnende und Auswärtige. Würde dieses Ziel grundsätzlich verfolgt, hätte dies weitreichende Konsequenzen, schreibt der Stadtrat. So müsse sich die Stadt beispielsweise von der Idee einer weltoffenen Kulturstadt für alle verabschieden. Die Schweizer Rettungskette ist nach ihrem Einsatz in Venezuela zurück. Die rund 80 Einsatzkräfte kehrten am Nachmittag an den Flughafen Zürich zurück. Trotz tagelanger Suche konnten sie keine Überlebenden unter den Trümmern finden. Teamleiter Sebastian Eugster sprach von einem körperlich und mental sehr anspruchsvollen Einsatz. Er zeigte sich aber erleichtert, dass alle Helfer gesund in die Schweiz zurückgekehrt sind.
1: Sport.
6: Morgen um 5 Uhr früh trifft die Schweizer Nazi im WM-Spiel um den Einzug ins Achtelfinale auf Algerien. Die Partie ist auch ein Wiedersehen mit dem ehemaligen Schweizer Nazi-Trainer Wladimir Petkovic, der mittlerweile Algerien trainiert. Schön wäre ein schnelles Tor, sagt Nazi-Trainer Murat Yakin.
7: Die erste Chance gerade verwerten wäre natürlich ein guter Start, aber das muss man immer zuerst spielen, unser Spiel durchziehen und den Gegner in Schwierigkeiten bringen und aber dann am Schluss auch die nötigen Goal erzielen.
6: Die Schweiz geht als Gruppensieger und damit als Favorit ins Duell. Bitte gut aufpassen auf der A2 Chiasso Gotthard auf der Höhe Lugano Nord. Dort hat es Tier auf der Strasse. Und dann auf der A6 gut aufpassen Biel Richtung Lys auf der Höhe Lys Nord. Dort hat es einen Helm auf der Strasse. Und dann stockt es und staut es auf folgenden Abschnitt: A1 St. Gallen Richtung Bern zwischen der Verzweigung Brütisel und Zürich Affolter.

0: gute und sichere Fahrt.
1: Aktuell da hat es ein paar Wolken, ist aber grundsätzlich freundlich und auch klar. Der Freitag der kommt auch wieder mit Sonne daher, 26 Grad maximal. Es kann aber vielleicht am Morgen noch lokal einen Sprutzregen geben, das nicht ganz ausgeschlossen. Bei, wie schon gesagt, 26 Grad maximal, 17 bis 18 sind es am Morgen dann zum Aufstehen.
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3: Ich bin der Nico Eichwald. Guten Abend.
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3: Die Schweizer Rettungskette ist nach ihrem Einsatz in Venezuela zurück. Die rund 80 Einsatzkräfte kehrten am Nachmittag an den Flughafen Zürich zurück. Trotz tagelanger Suche konnten sie keine Überlebenden unter den Trümmern finden. Teamleiter Sebastian Eugster sprach von einem körperlich und mental sehr anspruchsvollen Einsatz. Er zeigte sich aber erleichtert, dass alle Helfer gesund in die Schweiz zurückgekehrt sind. Russische Drohnen haben monatelang in Europa spioniert. Der Analyse einer britischen Denkfabrik zufolge flogen in einem Zeitraum von 1,5 Jahren Drohnen über Flughäfen, Militärbasen und sogar Einrichtungen der nuklearen Teilhabe in verschiedenen NATO-Staaten. Dabei sei es auch darum gegangen, die Reaktionsfähigkeit der NATO-Staaten zu testen. Obwohl nicht jeder einzelne Vorfall von Moskau ausgegangen sein dürfte, sehen die Experten ein klares Muster. Offiziell bestätigt habe das bisher aber keine westliche Regierung. Die Fernsteuerung der rund 5.500 fest installierten Sirenen in der Schweiz funktioniert größtenteils wieder. Das teilte das Bundesamt für Bevölkerungsschutz mit. Ein Software-Update war der Grund, dass die Sirenen landesweit und teilweise tagelang nicht von Polizeieinsatzzentralen aus ausgelöst werden konnten. Information, Warnung und Alarmierung seien aber dennoch gewährleistet gewesen. Denn die stationären Sirenen konnten trotz der Panne vor Ort ausgelöst werden. Zudem verfügt die Schweiz über 2200 mobile Sirenen sowie die App und die Webseite von Alert Swiss.
4: Es staut und stockt auf verschiedenen Strecken. A1 St. Gallen Richtung Bern zwischen der Verzweigung Brütisel und Zürich Affoltern. Dann auf der A1 Nordring Zürich Bern Richtung St. Gallen zwischen Tietich und dem Kubrisch-Tunnel. Weiter auf der A1 Zürich Richtung Bern zwischen Herkingen und Önsingen. Dann auch auf der A3 Westring Zürich Chur Richtung Basel zwischen Urdorf Süd und dem Limmataler Kreuz. Und auf der A1 Nordring Zürich Bern Richtung St. Gallen zwischen dem Limmataler Kreuz und Zürich Affoltern. Und dann braucht ihr etwa 3/4 Stunde länger vor dem Gotthardtunnel Richtung Chiasso zwischen Rivera und Mentre.
5: Aktuell da hat es ein paar Wolken, ist aber grundsätzlich freundlich und auch klar. Der Freitag der kommt auch wieder mit Sonne daher, 26 Grad maximal. Es kann aber vielleicht am Morgen noch lokal einen Spritzregen geben, das nicht ganz ausgeschlossen. Bei, wie schon gesagt, 26 Grad maximal, 17 bis 18 sind es am Morgen dann zum Aufstehen.
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2: Die Themen haben heute Schlagzeilen gemacht. Guten Abend.
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3: Obwohl Schwimmunterricht im Lehrplan steht, hatte jedes achte Kind in der Schweiz während der gesamten Schulzeit keinen Schwimmunterricht. Das zeigt eine Studie der Schweizerischen Lebensrettungsgesellschaft. Der Schwimmunterricht sei nicht immer überall umsetzbar, sagt Dagmar Rösler, Präsidentin des Dachverbands Lehrerinnen und Lehrer Schweiz.
4: Nicht überall ist die Infrastruktur so gut, dass man einmal in der Woche zum Beispiel kann Schwimmunterricht erteilen. Nicht überall ist das Hallenbad oder das Freibad so nah, dass man mit entsprechendem Aufwand Schwimmbäder besuchen kann.
3: Die Schwimmkompetenz von Kindern sei deshalb eine Verantwortung, die auch von den Eltern getragen werden müsse, so Rösler.
2: Internationale Ermittler sind laut einem Bericht von Europol gezielt gegen Online-Netzwerke vorgegangen, in denen Männer den sexuellen Missbrauch ihrer betäubten Partnerinnen verbreiten. Bei der internationalen Aktion wurden 57 mutmaßliche Täter festgenommen und 158 Opfer in Sicherheit gebracht. Täter haben auch Erfahrungen sowie Tipps ausgetauscht. Die Ermittlungen laufen weiter. Immer mehr Menschen in der Schweiz erkranken wegen Lebensmitteln. Bis zu 10.000 Fälle von lebensmittelbedingten Magen-Darm-Krankheiten werden dem Bundesamt für Lebensmittelsicherheit und Veterinärwesen BLV jährlich gemeldet. Besonders rohe Lebensmittel wie Fleisch, Geflügel oder Fisch können krankmachende Keime oder Bakterien enthalten, schreibt das BLV. Deshalb gilt, verderbliche Lebensmittel im Kühlschrank bei unter 5 Grad lagern und gründliches Händewaschen vor und nach der Zubereitung. Durch

0: Milliarden Franken könnten laut Recherchen von SRF bis zu 11 Milliarden fällig werden. Grund sind höhere Kosten für das Abwehrsystem Patriot und ein zusätzliches Luftverteidigungssystem, das der Bundesrat beschaffen will. Wie die Milliarden finanziert werden sollen, ist noch offen.
1: Die Schweizer Rettungskette ist nach ihrem Einsatz in Venezuela zurück. Die rund 80 Einsatzkräfte kehrten am Nachmittag an den Flughafen Zürich zurück. Trotz tagelanger Suche konnten sie keine Überlebenden unter den Trümmern finden. Teamleiter Sebastian Eugster sprach von einem körperlich und mental sehr anspruchsvollen Einsatz. Er zeigte sich aber erleichtert, dass alle Helfer gesund in die Schweiz zurückgekehrt sind.
2: Aktuell hat es ein paar Wochen, ist aber grundsätzlich freundlich. Wir freuen uns dann auch auf den Schweizer Match um 5 Uhr am Morgen. Den können wir trocken schauen. Am Morgen kann es vielleicht noch lokalen Regenspritz geben, sonst aber am freundlichen Tag, der Freitag, grundsätzlich bei 16 bis 27 Grad maximal. Und wie es in Sachen Verkehr im Moment aussieht, das findet ihr raus via Radio 24 App. Für euch da, der Nicola Gysi, wünsche euch weiterhin viel Spass mit der meisten Musik.
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2: Die Themen haben heute Schlagzeilen gemacht. Guten Abend.
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3: Obwohl Schwimmunterricht im Lehrplan steht, hatte jedes achte Kind während der gesamten Schulzeit keinen Schwimmunterricht. Das zeigt eine Studie der Schweizerischen Lebensrettungsgesellschaft SLRG. Ertrinken ist bei Kindern die zweithäufigste Unfalltodesursache. Es sei deshalb sehr wichtig, dass Kinder die Gefahren von Wasser kennen, sagt Christoph Merki, Mediensprecher der SLRG.
4: Das Spiel zwischen den Eltern, Begleitpersonen und dem Schulunterricht, damit eben die Sachen gelernt werden können in der Schule und sich damit die Eltern vertieft und dass so das Kind die Möglichkeit hat, die Wasserkompetenzen können aufzubauen.
3: Kinder müssten lernen, wie man sich im und am Wasser richtig verhält, so Merki.
2: In den USA sind 16 Kinder im Alter zwischen einem Jahr und 18 Jahren aus deren Elternhaus gerettet worden. 4 Erwachsene wurden unter dem Verdacht der Kindeswohlgefährdung festgenommen. Die Kinder hätten in dem Haus im Bundesstaat Ohio zwischen Fäkalien und Müll gelebt und könnten teils nicht sprechen, hieß es auf einer Pressekonferenz. Die Behörden gehen davon aus, dass es 24 Stunden später möglicherweise einen Todesfall gegeben hätte. Die Kinder wurden den Angaben zufolge medizinisch versorgt und befinden sich jetzt in sicherer Umgebung.
5: Die Schweiz soll unabhängiger von Lebensmittelimporten werden und ihre Trinkwasserversorgung langfristig sichern. Das fordert die Ernährungssicherheitsinitiative des Vereins Saubere Umwelt. Verlangt wird beispielsweise ein Selbstversorgungsgrad von 70%. Die Schweiz baue eigentlich genügend Getreide an, um die Bevölkerung zu ernähren, sagt Initiant und Landwirt David Jakobsen.
6: Es kann nicht sein, dass unser tägliches Gipfeli oder das Bürli zur Hälfte aus ausländischem Mehl besteht, während Schweizer Getreide im Futtertrog landet.
5: Über die Initiative entscheidet das Volk voraussichtlich im Herbst.
2: Im Gastgeberland Mexiko häufen sich die Todesfälle wegen der Fußball-WM. Während der Feierlichkeiten nach dem Sieg Mexikos gegen Ecuador sind laut der Gesundheitsbehörde von Mexiko-Stadt 4 Menschen gestorben. 3 davon an Erstickung, einer an einem Herz-Kreislauf-Stillstand nach einem epileptischen Anfall. Insgesamt seien mehr als 1600 Menschen im Stadion und bei den Feierlichkeiten behandelt worden, unter anderem wegen Prellungen, Knochenbrüchen, Alkoholvergiftungen und Angstanfällen.
5: In der Schweiz werden so viele Elektroautos gekauft wie noch nie. Im Juni fährt erstmals mehr als jedes dritte neue Auto mit Stecker. Grund für den Boom sind unter anderem die hohen Benzinpreise, schreibt der Blick. Trotzdem sehen die Autoimporteure noch Luft nach oben. Viele Menschen hätten weiterhin Vorurteile gegenüber Elektroautos. Insgesamt sind im ersten Halbjahr rund 3% mehr Neuwagen verkauft worden als im Vorjahr.
7: Aktuell hat es ein paar Wolken, ist aber grundsätzlich freundlich. Wir freuen uns dann auch auf den Schweizer Match um 5 Uhr. Am Morgen können wir trocken schauen. Am Morgen kann es vielleicht noch lokalen Regensprutz geben, sonst aber am freundlichen Tag, der Freitag, grundsätzlich bis 6 bis 7.

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2: Diese Themen haben heute Schlagzeilen gemacht. Guten Abend.
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3: Obwohl Schwimmunterricht im Lehrplan steht, hatte jedes achte Kind in der Schweiz während der gesamten Schulzeit keinen Schwimmunterricht. Das zeigt eine Studie der Schweizerischen Lebensrettungsgesellschaft. Der Schwimmunterricht sei nicht immer überall umsetzbar, sagt Dagmar Rösler, Präsidentin des Dachverbands Lehrerinnen und Lehrer Schweiz.
4: Nicht überall ist die Infrastruktur so gut, dass man einmal in der Woche zum Beispiel kann Schwimmunterricht erteilen. Nicht überall ist das Hallenbad oder das Freibad so nah, dass man mit entsprechendem Aufwand Schwimmbäder besuchen kann.
3: Die Schwimmkompetenz von Kindern sei deshalb eine Verantwortung, die auch von den Eltern getragen werden müsse, so Rösler.
2: Internationale Ermittler sind laut einem Bericht von Europol gezielt gegen Online-Netzwerke vorgegangen, in denen Männer den sexuellen Missbrauch ihrer betäubten Partnerinnen verbreiten. Bei der internationalen Aktion wurden 57 mutmaßliche Täter festgenommen und 158 Opfer in Sicherheit gebracht. Täter haben auch Erfahrungen sowie Tipps ausgetauscht. Die Ermittlungen laufen weiter. Immer mehr Menschen in der Schweiz erkranken wegen Lebensmitteln. Bis zu 10.000 Fälle von lebensmittelbedingten Magen-Darm-Krankheiten werden dem Bundesamt für Lebensmittelsicherheit und Veterinärwesen BLV jährlich gemeldet. Besonders rohe Lebensmittel wie Fleisch, Geflügel oder Fisch können krankmachende Keime oder Bakterien enthalten, schreibt das BLV. Deshalb gilt, verderbliche Lebensmittel im Kühlschrank bei unter 5 Grad lagern und gründliches Händewaschen vor und nach der Zubereitung. Durchfallerkrankungen verursachen Kosten von bis zu 50 Millionen Franken. Die Teuerung in der Schweiz bleibt tief. Im Juni lag die Jahresteuerung bei 0,5% und damit praktisch auf dem Niveau der Vormonate. Das teilt das Bundesamt für Statistik mit. Teurer geworden sind unter anderem Gemüse, Hotels und Mietautos. Günstiger waren dagegen Flugtickets sowie Heizöl und Diesel.
5: Die neue Luftverteidigung der Schweiz könnte deutlich teurer werden als geplant. Statt der ursprünglich vorgesehenen 2 Milliarden Franken könnten laut Recherchen von SRF bis zu 11 Milliarden fällig werden. Grund sind höhere Kosten für das Abwehrsystem Patriot und ein zusätzliches Luftverteidigungssystem, das der Bundesrat beschaffen will. Wie die Milliarden finanziert werden sollen, ist noch offen.
2: Die Schweizer Rettungskette ist nach ihrem Einsatz in Venezuela zurück. Die rund 80 Einsatzkräfte kehrten am Nachmittag an den Flughafen Zürich zurück. Trotz tagelanger Suche konnten sie keine Überlebenden unter den Trümmern finden. Teamleiter Sebastian Eugster sprach von einem körperlich und mental sehr anspruchsvollen Einsatz. Er zeigte sich aber erleichtert, dass alle Helfer gesund in die Schweiz zurückgekehrt sind.
6: Aktuell hat es ein paar Wolken, ist aber grundsätzlich freundlich. Wir freuen uns dann auch auf den Schweizer Match um 5 Uhr. Am Morgen können wir trocken schauen. Am Morgen kann es vielleicht noch lokalen Regensprutz geben, sonst aber am freundlichen Tag, der Freitag, grundsätzlich bei 16 bis 27 Grad maximal. Und wie es in Sachen Verkehr im Moment aussieht, das findet ihr raus via Radio 24 App. Für euch da, der Nicola Gysin, wünsche euch weiterhin viel Spass mit der meisten Musik.
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3: Die Themen haben heute Schlagzeilen gemacht. Guten Abend.
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4: Obwohl Schwimmunterricht im Lehrplan steht, hatte jedes achte Kind während der gesamten Schulzeit keinen Schwimmunterricht. Das zeigt eine Studie der Schweizerischen Lebensrettungsgesellschaft SLRG. Ertrinken ist bei Kindern die zweithäufigste Unfalltodesursache. Es sei deshalb sehr wichtig, dass Kinder die Gefahren von Wasser kennen, sagt Christoph Merki, Mediensprecher der SLRG.
5: Zusammenspiel zwischen den Eltern, Begleitpersonen und dem Schulunterricht, damit eben die Sachen können gelernt werden in der Schule und sich damit die Eltern vertieft und dass eigentlich so das Kind die Möglichkeit hat, die Wasserkompetenzen können aufzubauen.
4: Kinder müssten lernen, wie man sich im und am Wasser richtig verhält, so Merki.
3: In den USA sind 16 Kinder im Alter zwischen einem Jahr und 18 Jahren aus deren Elternhaus gerettet worden. Vier Erwachsene wurden unter dem Verdacht der Kindeswohlgefährdung festgenommen. Die Kinder hätten in dem Haus im Bundesstaat Ohio zwischen Fäkalien und Müll gelebt und könnten teils nicht sprechen, hieß es auf einer Pressekonferenz. Die Behörden gehen davon aus, dass es 24 Stunden später möglicherweise einen Todesfall gegeben hätte. Die Kinder wurden den Angaben zufolge medizinisch versorgt und befinden sich jetzt in sicherer Umgebung.
6: Die Schweiz soll unabhängiger von Lebensmittelimporten werden und ihre Trinkwasserversorgung langfristig sichern. Das fordert die Ernährungssicherheitsinitiative des Vereins Saubere Umwelt. Verlangt wird beispielsweise ein Selbstversorgungsgrad von 70%. Die Schweiz baue eigentlich genügend Getreide an, um die Bevölkerung zu ernähren, sagt Initiant und Landwirt David Jakobsen.
7: Es kann nicht sein, dass unser tägliches Gipfeli oder das Bürli zur Hälfte aus ausländischem Mehl besteht, während Schweizer Getreide im Futtertrog landet.
6: Über die Initiative entscheidet das Volk voraussichtlich im Herbst.
3: Im Gastgeberland Mexiko häufen sich die Todesfälle wegen der Fußball-WM. Während der Feierlichkeiten nach dem Sieg Mexikos gegen Ecuador sind laut der Gesundheitsbehörde von Mexiko-Stadt vier Menschen gestorben. Drei davon an Erstickung, einer an einem Herz-Kreislauf-Stillstand nach einem epileptischen Anfall. Insgesamt seien mehr als 1600 Menschen im Stadion und bei den Feierlichkeiten behandelt worden, unter anderem wegen Prellungen, Knochenbrüchen, Alkoholvergiftungen und Angstanfällen.
6: In der Schweiz werden so viele Elektroautos gekauft wie noch nie. Im Juni fährt erstmals mehr als jedes dritte neue Auto mit Stecker. Grund für den Boom sind unter anderem die hohen Benzinpreise, schreibt der Blick. Trotzdem sehen die Autoimporteure noch Luft nach oben. Viele Menschen hätten weiterhin Vorurteile gegenüber Elektroautos. Insgesamt sind im ersten Halbjahr rund 3% mehr Neuwagen verkauft worden als im Vorjahr.
8: Aktuell hat es ein paar Wolken, ist aber grundsätzlich freundlich. Wir freuen uns dann auch auf den Schweizer Match um 5 Uhr am Morgen. Den können wir trocken schauen. Am Morgen kann es vielleicht noch lokalen Regenspritz geben, sonst aber am freundlichen Tag, der Freitag, grundsätzlich bis 16 bis 27 Grad maximal. Und wie es in Sachen Verkehr im Moment aussieht, das findet ihr raus via Radio 24 App. Für euch da, der Nicola Gysin, wünsche euch weiterhin viel Spass mit der meisten Musik.
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